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0: Hast du gerade einen Tinnitus aufgesetzt?
1: Ja. Im wahrsten Sinne des Wortes.
0: Warte mal. Achso, ich habe gerade geguckt, ob ich irgendeinen Regler in der Ober habe, aber es lag einfach darin, dass du nur mit den Kopfhörern beschäftigt warst und noch gar nicht ins Mikro gesprochen hast.
1: Jetzt bin ich hier.
0: Hallo.
1: Hallo.
0: Und herzlich willkommen, Frau Öhrchen.
1: Oh, wie schön, dass ich mal wieder hier sein darf.
0: Ja schon, ist jetzt relativ lang irgendwie her, gell?
1: Ja, ja.
0: Also dafür, dass du eine Zeit lang gefühlt jede Woche da warst?
1: Ja. Dreimal hintereinander war es, gell?
0: Ich wollte gerade sagen, ich glaube, es war so fast ein ganzer Monat mit dreimal hintereinander. Mhm. Und dann jetzt viele Monate schon wieder nicht mehr.
1: Ja, ja, Entzugserscheinungen und so.
0: Müssen wir die neu onboarden?
1: Ja, ja.
0: Sollen wir wieder Eingliederungsmaßnahmen einleiten?
1: Auf jeden Fall.
0: Ja, also erstmal sachte rangehen.
1: Ja, ja, ja.
0: Okay, so stundenweise.
1: Ja, dass man sich halt wieder einfühlen kann, so langsam.
0: Ja, okay, gut, dann genau. Machen wir das mal. Also heute nur eine Stunde Pudding mit Ohren, weil Frau Öhrchen muss sich eingewöhnen. Nein, natürlich nicht. Ihr bekommt die volle Ladung Pudding mit Ohren hier am Montagabend aus dem gläsernen Studio in Blaubeuren. Der Stadt mit dem schönsten Quelltopf der Welt. Ja, und wie ihr schon am Intro erkannt habt, heute ohne Peter, der ist im, man sagt immer, wohlverdienten Urlaub.
1: Also Urlaub ja, das andere
0: weiß ich nicht.
1: Nee, genau.
0: Weiß auch nicht.
1: Das ist auch so Floskel. Ich will nichts unterstellen, aber ich denke jetzt drüber nach.
0: Okay, gut. Also wir denken nur drüber nach, ob der Urlaub wohlverdient ist. Mhm. Auf jeden Fall ist er nicht hier. Das wissen wir sicher. Wir haben geguckt, auch unterm Tisch. Nee, er ist hier einfach nirgends. Nix. Dementsprechend ziehen wir das hier heute zu zweit durch und ihr kriegt einfach einen Montagabend lang hier Frauenpower am Mikrofon.
1: Ab das seid ihr ja schon gewöhnt, zum Teil.
0: Ab und zu mal. Ja, es wurde ja auf jeden Fall schon mal auf dich gefreut. Also du wurdest ja eigentlich gewünscht.
1: Hab's gemerkt. Hab's sofort gemerkt.
0: Also eigentlich, vorausgesetzt, du hörst sowieso die Sendung, wo Peter gerade sagt, dass er nicht da ist. Ich glaube, in dem Moment, du stellst dich schon früher drauf ein, dass ich die frage, als ich überhaupt auf die Idee komme, dich zu fragen.
1: Genau so.
0: Super.
1: Der Thema hat auch schon vom Sofa gewunken, hat gesagt, da bist du nächste Woche wieder drin. Bestimmt. Dann sage ich, jetzt warte mal ab. Also ich will ja da nicht vorgreifen und aufdringlich sein und so, aber...
0: Naja, wenn ihr dann halt keinen Bock habt zu machen, dann musst du halt allein machen.
1: Ja, ja, klar, du machst problemlos da vorne, gar kein Thema.
0: Du machst auch nichts anderes, als ihr irgendwelche wilde blinkende Knöpfe drücke.
1: Nachher kennt sich kein Mensch mehr aus.
0: Das könnte gut sein, aber das passiert auch bei vielen anderen Kollegen, die vor uns dran sind.
1: Und dann macht's ja nichts.
0: Ja, ja.

0: Hallo.
1: Hallo. Dann sagen wir mal Hallo zu Dominik. Und Marc schreibt, hallo ihr zwei Öhrchens. Herzliche Grüße aus Mössingen nach Blaubeuren. Gut, dass auch Frau Öhrchen mal wieder da ist.
0: Oh, das ist aber lieb.
1: Siehste? Dome schreibt, hallo ihr zwei, euch eine tolle Sendung. Bin mal gespannt, was heute so bei euch rauskommt. Grüße aus Koblenz.
0: Bin auch gespannt.
1: seine Musikwünsche ist schön. Also er schickt ja immer zwei zur Auswahl.
0: Ja.
1: Also so ziemlich immer. Nee, ich glaube wirklich immer. Könnt's jetzt nicht ganz hier auf Anhieb sehen, aber es sind irgendwie immer zwei. Der erste Musikwunsch wäre Frauen regieren die Welt von Roger Cicero. In Klammer, warum fällt es mir heute ein?
0: Ah.
1: Oder Augenblink von Seed. Finde ja beide sehr schön.
0: Vielleicht spielen wir ja sogar beide.
1: Oh ja. Mal gucken. Und die Anni schreibt natürlich auch. Ja, hallo ihr zwei. Oh, wie schön. Frau Öhrchen ist da. Wie schön. Freue mich über die Mädels Power heute Abend. Liebe Grüße, Anni.
0: Ja, da auch liebe Grüße.
1: Schick mal ein bisschen Mädels Power hier zu dir rüber. Vielen Dank für die Unterstützung und dass du das so toll findest. Ja, du warst glaube ich, letzte Woche auch die Erste, die geschrieben hat, kommt dann Frau Öhrchen.
0: Ja. Und schon ist sie da.
1: Schon ist sie da. Wie gerufen.
0: So sieht's aus.
1: Sozusagen.
0: Ja.
1: Falls ihr auch euren Senf dazugeben wollt und unsere Frauenpower hier unterstützen möchtet oder auch nicht oder bloß einen Musikwunsch loswerden wollt oder was auch immer, könnt ihr das natürlich tun unter der 07344 177 8801 per Telefon, WhatsApp, Instagram, Facebook, wie sie alle heißen. Schreibt ihr irgendwo hin, kommt an. Fast. Fast. Also an der Weihnachtsmann funktioniert wahrscheinlich nicht. Nimmt er eigentlich schon wieder Briefe an?
0: Keine Ahnung.
1: Sind ja irgendwie auch nur gefühlt zwei Wochen. Also das Wetter noch nicht, aber, ja, aber wenn man in den Supermarkt geht.
0: Das Datum, ja, das ist ja schon seit, komm, da war das Freibad noch auf, da waren die Nikolaus ja schon drin.
1: Ich fand es sehr cool, es gab nämlich eine Smoothie-Marke, ja. Die haben immer sehr, sehr lustige Sprüche auf ihre Flasche und also haben immer so witzige, was weiß ich, da heißt denn so ein Smoothie mal Midlife-Crisis oder so. Ne, halt irgendwie so Schlagworte, wo es dann dagegen oder dafür sein soll oder irgendwie. Und da gab es schon im Juli oder August, ich weiß nicht genau, wann er rauskam, gab es einen Weihnachtssmoothie, da war ein Weihnachtsmann drauf und der hieß einfach Erster Ausrufezeichen.
0: Wie geil.
1: Und das fand die so bescheuert, dass es einfach schon wieder geil war. So, weißt du, einfach nochmal einen draufsetze, genau, und einfach genau. Schon im Juli die erste Weihnachtsprodukte ins Regal stelle. Ist ja auch gar kein Weihnachtsprodukt in dem Sinn. Ne? Aber einfach mal so auf den Zug mit aufspringe und ja, da so, so Erster! Fand die ein sehr, sehr schöner Humor, sowas. Sowas mag ich. Und da frage ich mich immer, warum nur kein anderer drauf kam. So einfache.
0: Ganz einfach, gell?
1: Ja. So ja, ganz ja. Einfache Gags, Worte, Erfindungen, wo ich denke so, warum gab's das noch nicht? Das ist doch eigentlich hier, das muss doch mit der Menschheit schon entstanden sein, dieser Witz. Aber anscheinend nicht. Ich habe einen Knoten in meinem Mikro, in meinem Kopfhörer. Guck mal, was ist das für einer? Kennst du die mit Knoten aus?
0: Nein.
1: Aber der sieht schick aus, oder?
0: Ja, schon. Aber,
1: das ist eine liegende Acht mit Innerverschleifung.
0: Brezel. Wenn das richtig hinhält, ist ein Brezel.
1: Ja, aber auch nicht ganz, weil da ist so Zusatzschleife.
0: Ach so.
1: So ist ein Brezel
0: ja.
1: Mit...
0: Ja. Also unentwirrbar, so wie es aussieht
1: also
0: von hier aus.
1: Es ist nicht...
0: Du musst ausstöpseln, dann funktioniert das.
1: Genau, also es ist nicht entwirrbar, ohne dass man das Stöpsel zieht. Das habe ich jetzt gerade mal gemacht. Jetzt höre ich mich halt nicht mehr. So, und? Jetzt bin ich wieder voll und ganz Öhrchen.
0: Alles gut?
1: Ja, jetzt habe ich ein bisschen, weißt, das Problem ist, wenn du da so einen Knoten drin hast, das dann hast du ja weniger so. Freilauf.
0: Genau.
1: Da ist die Leine dann so kurz.
0: Kommst du nicht so leicht um den Tisch rum?
1: Die sind ja eh schon entlang genug, um den Tisch zu laufen. Bis auf die hier, die hat, das Kabel von dem Kopfhörer hat fast 2 Meter. Oder hat 2 Meter, ich weiß es, ich habe es noch nicht nachgemessen. Es ist auf jeden Fall 1000 Mal zu lang für so ein Mischpult.
0: Aha.
1: Und da hast du das Problem, manchmal, wenn du aufstehst, dann verhedderst du die mit den Füßen in diesem Kabel.
0: Also mit dem kannst du auf Toilette gehen?
1: Fast. Also man kann zumindest auch hinter an den Schreibtisch sitzen damit.
0: Ja.

0: Also, hat alles seine Vor- und Nachteile.
1: Domme schreibt, der Knoten ist ein Soundverstärker.
0: Ah, jetzt wissen wir es.
1: Okay.
0: Oder geht dann gar nichts mehr, wenn alles verknotet ist, wenn alles im Knoten hängen bleibt.
1: Also vielleicht entsteht da ein ganz neuer Sound.
0: Oder so.
1: Wenn der einmal so machen muss. Wie so eine Achterbahn. Der Ton einmal durch die Leitung flitzt.
0: Ja.
1: Ja.
0: Gut. Prima. Und der Nikolaus hinterher, oder?
1: Voraus.
0: Oder voraus.
1: Voraus flitzt der. Hallöchen, Pam und Mutti. Wir sind's, die aus der wunderschönen Lausitz. Wir haben es uns gemütlich gemacht und lauschen euch gespannt zu. Ganz liebe Grüße, Moni und Chris.
0: Ja.
1: Ja, da richten wir mal ganz liebe Grüße zurück aus von Pam und Silvia. Oder den Öhrchens. Die Öhrchens klingt ein bisschen wie die Ludolfs.
0: Oh, also jetzt kommt.
1: Oder die Wollnies.
0: Und Leute, also ein schlimmer wie das andere hier.
1: Nee,
0: weder noch.
1: Okay.
0: Weder noch.
1: Nee, stimmt, das ist ja unser Nachname. Das wäre dann, wenn wir uns die Schmidtchens nennen würdet.
0: Ja, okay.
1: Die Schmidtchen-Schnittchen.
0: Ah, jetzt aber. Das ist schon besser.
1: Oh Gott. Sag mal, mir eigentlich gesoffen vorher.
0: Ja, war so.
1: Gut, ja, das, aber das könnte gerade, also keine Ahnung, das Gelaber, da könnte ich ja gerade meinen, wir haben hier den Abend mit meinem Piccolo eingeläutet oder so.
0: Wer weiß.
1: Das kann ja nur was warum. Wir haben gerade mal 11 Minuten und schon alle Jokes abgefeuert. Also.
0: Ja, dann können wir ja
1: eigentlich ja, wir haben ja gesagt, langsame Wiedereingliederung.
0: So ist es. Ich war kaputt.
1: Vielleicht sollte ich es nicht übertreiben, sonst läuft sie mir wirklich nach der ersten Stunde davon. Weil sie Lachmuskelkater hat.
0: Ja. Aber Lache gibt ja keine böse Falte. Das können wir schon machen.
1: Ich wollte gerade sagen, Lache zu viel, das macht Falte, aber nee. es macht nur gute Falte.
0: Das macht gute Falte.
1: Ach so.
0: Ja.
1: Lache macht
0: die,
1: gute Falte.
0: Die immer so Grießcreme gucken oder so. Das ist böse, das ist nicht schön.
1: Macht Lacher wirklich an, also ja, man sagt Lachfältchen, aber macht Lacher andere Falter als Falter?
0: Ich glaube, ja.
1: Weil wenn gerade am Abtaschen.
0: Wenn du lachst, dann zieht sich das ja so nach oben praktisch, die Muskeln, Mund und Auge und Wange.
1: Genau, da, also die klassische Lachfältchen sind die genau. So an der Seite raus, die
0: genau.
1: Die Lidstriche.
0: Ja, so kann man es auch sagen. Ja, sind halt viele
1: Lidstriche. Die wie so ein Nildelta irgendwann aussieht.
0: Aber die Leute, manche sieht man es ja an, dass sie sich selber nicht mögen, sage ich immer so grießcremig, so, boah, kriege dir mal ein Lächeln ins Gesicht, also das sieht man dann schon. Und manche, die laufen einfach durch die Gegend und denkst, die ist freundlich.
1: Ja, aber ich glaube, das liegt nicht unbedingt an der Falte. Wir hatten es ja schon öfter mal davon, es gibt ja leider auch diese negative Gesichtsformen.
0: Ja,
1: die haben wir ja auch vererbt gekriegt. Ja, wir können da nichts dafür.
0: Nee,
1: wir absolut. Sind die fröhliche Generation. Aber davor, davor wurde die Falte nur mehr gelebt und uns wurde die halt auch vererbt. Das, ja. Das ist das ja. Problem. Ja. Marionettenfalten nennt sich die.
0: Mhm.
1: Die haben auch noch einen komischeren Namen, gell?
0: Merkel.
1: Nee, das sage ich immer dazu. Also sage ich auch immer dazu, aber...
0: Ja, aber bei ihr ist auch ganz ausgeprägt.
1: Ja, die hat halt auch ausgeprägte Marionettenfalten.
0: Ausgeprägt.
1: Und ich finde, das ist aber mal wieder so ein Begriff, der das perfekt trifft, weil Marionette genau diese Klappe da unter haben, um den Mund auf und zu machen. Diese vertikale Falte vom Mundwinkel bis an die Kinnlinie. Wie nennt man das bei uns? Kennst du bloß auf Englisch, Jawline, aber...
0: Ja.
1: Kinnkante.
0: Und dann gibt es im Alter, und da zähle ich mich ja leider schon dazu, gibt es ja dann auch noch so die Hängebecken, die das Ganze dann nur so richtig verstärken und dann so
1: rund. Schon mal Gesichts-Yoga gemacht?
0: Ja, jeden Tag.
1: Mannschaft?
0: Mhm. Aber ganz gutes...
1: Sowas muss ich im Radio erfahren? Du machst jeden Tag Gesichts-Yoga?
0: Ja.
1: Boah, die hat nur Geheimnisse vor mir.
0: Habe ich extra Buch gekauft, das habe ich in der Bücherei entdeckt und dann habe ich mir selber gekauft. Das ist echt gut.
1: Okay, Moment. Was heißt jeden Tag? Seit wann?
0: Oh, seit ein paar Wochen halt.
1: Ach so, ja, immerhin. Naja, weißt du, bei mir wäre manchmal so jeden Tag, auch wenn ich es vor 2 Tagen angefangen habe. Dann habe ich es bis heute jeden Tag gemacht.
0: Also ich muss sagen, Ich war lang faul, ich habe das Buch schon länger zu Hause.
1: Ja, ah, das ist schon mal das Problem, ne?
0: Ja, ich wollte das haben unbedingt und dann lag es. Ich habe es ja dann wenigstens gehabt und jetzt habe ich vor ein paar Wochen angefangen und mache das immer morgens. Das sind so verschiedene Routinen, also so die 10-Minuten-Routine für jeden Tag und dann gibt es längere und alles Mögliche. Ist aber sehr interessant, auch der Bericht dazu dann immer und so, warum, weshalb, und dann wird einem auch von die Muskeln her und vom ganzen Ding, es wird einem wirklich einiges klar, warum, weshalb. Und ja, und jetzt ist eigentlich schon ziemlich übergegangen, dass ich es jeden Tag mache, also die kurze Version.
1: Okay.
0: Und dann halt morgen habe ich dann einiges andere ausprobiert, ein bisschen länger, ja, aber es ist sehr anstrengend. Ist sehr anstrengend fürs Gesicht, tatsächlich.
1: Du zeigst mir das jetzt nachher mal. In der, jetzt hier gleich in der Musikpause sozusagen und dann, vielleicht kann ich mir ja noch was abgucken. Vielleicht sehe ich dann ja mit 60 auch so aus wie du.
0: Aha.
1: Das war ein Kompliment.
0: Ich habe gerade überlegt, aber ich glaube schon, dass ein Kompliment wäre.
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1: Was gibst du denn für Töne von dir?
2: Ja, weißt du, bis man hier auf dem hohen Stuhl sitzt und hat sie gemacht.
1: Ja. Was ich nur so durch meine Kopfhörer gehört habe.
2: Ja, das sind so die alten Knochen, weißt du.
1: Ach, das war gar du, das war deine Knochen.
2: Ja, die quietscht manchmal.
1: Okay. Macht nicht immer. Ein bisschen Öl, so ein bisschen WD-40 oder sowas? Ne, Sprühe?
2: So schlimm gleich.
1: Weißt du, wenn es so quietscht.
2: Man könnte es probieren.
1: Ja, drin bade vielleicht irgendwann mal. Wäre bei mir auch nicht schlecht. Huhu, Grüße an die Öhrchens im Studio, ins Studio und in die Stadt mit dem schönsten Quellhof der Welt. Bin auch dabei und für die nächsten 3 Wochen jetzt auf Puddingentzug. Och, Menno. Naja, machen wir das Beste draus und gönnen Pudding auch mal seinen Urlaub. Hat er sich verdient. Das, wie gesagt, wissen wir noch nicht so ganz genau. Das versuchen wir noch rauszufinden. Timo schreibt, hallo Pam und Silvia. Leider muss ich heute Öhrchen mit Frau Öhrchen alleine anhören. Da meine Silvia ja live dabei ist und nicht bei mir ist. Das ist ja geil so einfach. Mhm. Was hier so, wie diese Umstände hier.
2: Also ich sag's mal so, er hört uns und er vermisst mich.
1: So könnte man es natürlich auch ausdrücken.
2: Gell, Timo?
1: Hallo Romina. Ja,
3: hallo ihr zwei. Ist hallo. Auch schön, dass deine Mama mal wieder zum Hören ist.
1: Gell?
3: Ja, ich halt auch, wie sagt man da, Urlaubsvertretung heißt das immer bei den Mitarbeitern, wenn jemand anders kommt.
1: Genau, Urlaubsvertretung. Aber die haben gar keine Übergabe gemacht, die zwei.
3: Ja, aber irgendwann gibt's es schon.
1: Müsst ihr auch so Übergabe machen? So, was ist noch offen und was muss der nächste vor uns fertig erledigen? Wenn einer in Urlaub geht?
3: Ist nicht so. Da wird die Frage dann manchmal uns, was sie machen müssen, wenn jemand kommt, was noch nie bei uns war.
1: Ach so.
3: Ja.
1: Okay. Wann hast du nächstes Mal Urlaub? Du warst ja jetzt gerade erst.
3: Ja, aber ich muss noch nehmen, ich habe nur 8 zur Verfügung.
1: Hui, okay.
3: Die andere bei uns ist halt so, unsere Weihnachten weg und die Betriebsruhe, jetzt sehe ich bei dir auch. Mhm. Da ist es ja, glaube ich, auch so.
1: Ja, also über Weihnachten.
3: Ja. Und Sommer ist auch noch weg.
1: Ja, dieses Jahr gab es nicht so viele Brückertage.
3: Nee, das ist alles Wochenende fast.
1: Ja, jetzt der 3. Oktober fiel auf ein Wochenende, der 1. November fällt wieder auf ein Wochenende. Ja. Also es waren nur die klassische Brückertage im Mai, Juni, Pfingster und Fronleichnam. Da war immer der Freitag der Brückertag, aber ansonsten gab es dieses Jahr irgendwie nichts zu überbrücken, sozusagen.
3: Nächstes Jahr vielleicht wieder.
1: Ja, wobei der 3. Oktober dann auf den Sonntag fällt. Oder? Nächstes Jahr ist Kölsch halt ja.
3: Nee, Kölsch halt ja.
1: Und der 1. November ist dann Montag.
3: Oh! Ja.
1: Dann können wir, dann fällt ja Pudding aus nächstes Jahr.
3: Ja.
1: Uiuiuiui.
2: Und dann mal eine Vertretung.
1: Na, also ich weiß ja, darf man an allerheilige, lustige Radiosendung machen?
2: Nein.
3: Ja, schon andere machen es ja auch immer.
1: Lustige Sachen. Aber so Allerheilige und Karfreitag, das sind ja so ganz heilige Sachen, wo auch Tanzverbot ist und sowas.
3: Eben. Letzte Woche in Köln, also am Samstag kurz.
1: Ja, da will man ja auch niemand auf den Schlips treten, ne?
3: Nee.
1: Muss ja nicht sein.
3: Ja, das ist so.
1: Ja, wunderbar. Das heißt, du warst jetzt wieder beim Arbeiten und klappt alles.
3: Ja, ich schaffe
1: nichts verloren. Hast du noch nichts verloren in der Zwischenzeit?
3: Nee.
1: Dann ist ja gut.
3: Das dauert. Dann müssen wir erst das, was der Peter macht, dann vielleicht. Also was der Peter schafft und viele. Also wenn man das lernen geht, dann geben wir es ab.
1: Dann würden wir schneller verlernen, Mensch.
3: Ja, aber das ist noch schwieriger.
1: Ja, ich meine, man kann alles verlernen.
3: Ich sehe es ja immer jeden Tag, wenn irgendwann wieder, fahre ja irgendwann auch wieder. Wenn jetzt ist ja gerade... Leider Streckensporen wegen Bauarbeiten.
1: Ja, ich meine, in jedem Beruf muss man was lernen und dementsprechend kann man auch in jedem Beruf was vergessen.
3: Ja, das ist so.
1: Ja, würde ich doch auch sagen.
3: Auch. Ja.
1: Wunderbar. Möchtest du noch jemanden grüßen, Romina?
3: Ja, ich möchte gute Moni grüßen und dass der Peter hat es ja gesehen und was ihr reingeschrieben habt, sein Kommentar und der Timo. Ich bin nur vom Sehen her. Also vom Insta.
1: Der Timo? Ja, der hört heute auch wieder fleißig zu.
3: Ist der nicht dabei?
1: Nein, heute schon nicht mit im Studio. Heute sitzt er wahrscheinlich daheim auf dem Sofa und hört uns
3: genau,
1: zu.
3: Genau, da bist du irgendwo ein Ehing rum wahrscheinlich.
1: Ja. Da hängt er rum, genau.
3: Ja, da sind jetzt auch Bürgermeisterwahl, habe ich mitbekommen, Handy auch, Wochenende.
1: Stimmt, wann ist denn die?
2: Nächstes am Sonntag.
1: Ah, nächste Woche.
3: Hat ja. Schwester letztes Mal auch gesagt, meine Schwester halt.
1: Ah, ja, ich habe es auch bloß irgendwie so ein bisschen in der Zeitung mitkriegt, aber ja. Mich nicht damit beschäftigt, ist ja nicht mein Bürgermeister. Nicht ja. Mehr.
3: Ist eh nicht so einfach, wenn man das machen muss, ist ja so große Stadt.
1: Nö, wäre auch nicht meins. Hätte ich gar keine Lust drauf.
2: Ich möchte es nicht.
3: Das ist so.
1: Wobei Bürgermeisterin Öhrchen wäre schon auch mal nett.
2: So der Name überhaupt, gell?
1: Bürgermeisterin Öhrchen, fände ich gut.
2: Ja, ja.
3: Ja. Schon. Ist aber Haufen Arbeit, Haufen Verantwortung für so viele Projekte und so weiter.
1: Ah ja, oder man braucht halt die richtigen Leute, die das für einen machen.
3: Nicht jeder.
2: Ja, aber du musst halt ständig repräsentieren und,
1: ah ja, das ist schon geil,
2: und da die
1: und immer Krawatte tragen und sowas.
2: So weiter und, ja,
1: und rote Bänder durchschneiden.
2: Ja, ja, genau, also das wäre nichts.
3: Ja, das ist so. Da muss auch gewöhnt sein mit der Rampenlicht, sagt man da immer. Also so.
1: Ja. Ja, und womöglich wäre dann nur Montagabendstermine, das ging ja gar nicht. Muss ich auf Sendung.
3: Ja, das geht schlecht.
1: Okay, also ich werde nicht kandidieren an alle, die jetzt schon gehofft haben und der Wahlzettel schon in der Hand haben. Dieses Jahr nicht. Gut.
3: Nee.
1: Also dann, wünschen wir dir noch einen schönen Abend, Romina.
3: Ja.
1: Mach's
3: ich
1: gut.
3: Ich möchte auch meine Lieben, weil Peter sei gute Kollegen, zumindest letztes Mal wieder gesehen habe jemanden.
1: Ja, wunderbar. Dann sind sie jetzt auch nur durchs Radio gegrüßt und nicht nur persönlich.
3: Da gibt es nämlich viele Gute, der hat viele Gute, weil bei uns immer fahren. Gute, nette.
1: Natürlich. Kann ja et bloß er nicht sein. Gibt ja Gott sei Dank nur 2-3 andere.
3: Oh, ganz viele.
1: Also dann, wünschen wir dir mal einen schönen Abend.
3: Genau, und ich soll einen Gruß sagen von Mama.
1: Na, dann sagen wir natürlich auch einen Gruß zurück.
3: Ja.
1: Ganz liebe Grüße nach Ehingen und Gammertingen.
3: Ich kann nicht Alexa hören, wenn das WLAN bei mir nicht geht.
1: Oh, unverschämt.
3: Da muss man halt nur kurz hören, sonst ist der Daten weg vom Handy.
1: Ja, das ist natürlich schlecht. Ja. Das bauen wir ja nur ein bisschen. Ist ja erst Anfang Oktober.
3: Woche.
1: Gut.
3: Und nächste Woche auch wieder Frau Öhrchen hoffentlich dabei.
1: Ja, gucken wir mal.
3: Ja, wenn es möglich ist, hat auch nicht immer Zeit.
1: Genau.
3: Ja.
1: Also dann,
3: schönen Abend und kommt nachher gut rein, falls wieder bei dem, ja.
1: Das machen wir, das kriegen wir hin. So schlecht auf's heute, glaube ich, war.
3: Nee.
1: Gell? Also.
3: Wenn es regnet vielleicht morgen, halt, wo man wach wird von Gewitter.
1: Oh ja, so schlimm ist nicht.
3: Ja.
1: Also, bis dann, Romina.
3: Bis dann.
1: Bis tschüss. Dann.
2: Ciao.
1: Tschüss. Ja. Man muss das immer ein bisschen verarbeiten. So.
2: Ja.
1: Wir haben nur ein paar Nachrichten. Anni schreibt nochmal, richtig, hab mich letzte Woche schon darauf gefreut. Ich feiere euch. Ich feiere euch. So muss man das betonen. Zudem mag ich den schwäbischen Dialekt und verstehe es sogar immer besser. Oh Gott.
2: Das heißt, wir müssen uns nicht verstellen, Pam.
1: Nee, das bedeutet aber im Umkehrschluss, dass sie in der letzten Sendung, wenn wir zusammen moderiert haben, auch nur die Hälfte verstanden hat, womöglich.
2: Ach so, schade. Müssen wir es wiederholen? Nö.
1: Dabei reißen wir uns ja schon zusammen. Also ihr solltet uns mal hören, wenn wir untereinander schwätzen. Da kommt keine Sau mehr mit.
2: Soll ich mal was sagen? Da schwätzen wir auch nicht anders wie hier. Aber so die richtige Schwabe oder so die aus dem Umland, da muss man dann schon ein bisschen schlucken manchmal.
1: Ja, manche sind schon hart.
2: Ehrlich.
1: Also richtiges Tiefschwäbisch, da komme ich dann auch nicht mehr mit.
2: Nee, das haben wir gar nicht. Also wir sind noch sehr gepflegt, was das anbelangt.
1: Ja, und wenn du dann aber andere hörst, die so dieses möchte gern Schwäbisch haben, da sind wir dann schon wieder Sauschwabe dagegen.
2: Ja, klar.
1: So, aber die Nachricht geht noch weiter. Stimme euch voll zu, dass Lachen gut tut. In meiner Gruppe mit den Kindern gibt es sehr oft was zu lachen. Gemeinsam mit den Kindern lachen tut gut so und schweißt zusammen. Liebe Grüße aus Marburg.
2: Das stimmt. Ja,
1: dann kommt noch ein Hallo und ganz viele Heiligenschein-Smileys von Janni. Na dann.
2: Ja, jetzt.
1: Dann schicken wir mal Heiligeschein Hallo zurück. Also wenn ihr heute schon so Powerfrauen-Songs spielt, geil, jetzt schickt er hier einen Musikwunsch nach dem anderen, der Dumme. Ja, mal gucken, was wir nur so sind. Romina soll doch den PC nehmen.
2: Zum Hören, meint er, oder?
1: Zum Hören, ja, aber das, wenn kein WLAN da ist, dann hat der PC vielleicht auch kein WLAN. daran könnte das Problem liegen.
2: Ja gut, wenn man...
1: Wenn sie einen PC hat, weiß man ja auch nicht.
2: Genügend Datenvolumen hat auf dem Handy.
1: Dann reicht es natürlich auch.
2: Kein Problem.
1: Ja, aber vielleicht ist ja auch einfach nur schlechter Empfang. Dann ist es auch ungünstig.
2: Dann ist blöd, ja.
1: Ja. Ich habe am Wochenende habe ich an meinem Computer das Datenvolumen von meinem Handy verwendet. Ist ja kein Problem. Kann ich auch relativ viel hin und her laden. Da habe ich übrigens die neue Podcast-Folge online gestellt. Für alle, die sie noch nicht gehört haben, es ist eine neue Podcast-Folge online.
2: Jawohl.
1: Ja, weißt du, ich muss mich da ja selber dafür loben, weil ich habe jetzt innerhalb von 2 oder 3 Wochen
2: ja.
1: 2 hochgeladen, ja.
2: Okay.
1: Ja.
2: Gut.
1: Das ist ja ein neuer Rekord fast. Nachdem sonst ja immer nicht so zügig vorangeht bei mir. Auf jeden Fall habe ich die mit meinem ganz persönlichen Datenvolumen erstellt und hochgeladen und alles. Und habe dabei festgestellt, dass es mit dem Datenvolumen gar kein Problem ist. Das reicht bei mir sehr gut für sowas. Aber der Akku vom Handy war dann gleich leer.
2: Klar,
1: das ist
2: klar.
1: Krass, was das zusätzlich Akku zieht, wenn du das als Hotspot freigibst.
2: Ja.
1: Das denkst du irgendwie auch, ne? Ja. Weil mein Display ist aus und alles sonst ist ja immer so das Display, das meiste zieht. Aber das muss da irgendwie ganz schön hergeben bei mir anscheinend. War zapzerab, war dann das Handy leer. Ne? Ich dachte so, jetzt ist irgendwie auch ein schlechter Deal gewesen. Jetzt habe ich zwar Internet, aber kein Akku mehr.
2: Aber vielleicht hast du eine Steckdose unter Kabel.
1: Ja, das habe ich dann auch alles organisiert und gut, dann ging es auch wieder. Und dann,
2: ach, jetzt bin ich beruhigt.
1: Hat mir der Hausherr sogar noch das WLAN-Passwort zugeschickt. Dann konnte ich da sogar noch rein. Habe ich nicht mal mehr Datenvolumen gebraucht. Das war auch nett. Der hat mir einfach, also ich war bei seiner Frau. Also ich war bei Freunde und die Frau war daheim und die meint so, sie weiß das WLAN-Passwort nicht, aber er weiß es und er war aber gerade unterwegs und dann hat er mir auf einmal so aus heiterem Himmel, ohne Hallo, ohne nix, kam so eine 12-stellige Nummer. Mhm. Dann habe ich einfach irgendeine andere 12-stellige Nummer zurückgeschrieben. Und dann kam von ihm, Mensch, das war das WLAN-Passwort, du Näschen. Und ich so, ja Mensch, das war meine Schweizer Bankkontonummer. Und dann kam von ihm, ja, bringt ja nichts, ich habe ja gar nichts, das ich dir überweisen kann. Dann sei, kurz drauf hat er dann geschrieben, stimmt gar nicht, da ist nichts drauf. Dann sei, nee, das war ja auch nicht zum Geld holen, sondern du sollst da was drauf überweisen. So rum war es. Ja, und dann hat er gemeint, nee, hat selber nichts.
2: Dumm gelaufen.
1: Ja.
2: Aber du hast WLAN
1: gehabt. Aber danach hat die WLAN, das stimmt.
2: Siehst du?
1: Ja, also ich bin eigentlich die Einzige, die da mit Plus aus diesem Dilemma rauslief.
2: Ja, siehst du, also.
1: Ja, dafür hat er jetzt so meine Schweizer Bankkontonummer.
2: Oh Mann.
1: Ja, wenn einer dir einfach ohne alles hier so Nummer durchschickt.
2: Ich hätte gar nicht, die ist wieder heim bei uns.
1: Das Passwort. Oder was meinst
2: du? Alles, ja. Alles, was zum WLAN gehört, wäre daheim.
1: Ja, du hast ja auch im Handy gespeichert.
2: Stimmt, da auch, ja. Das weiß ich wieder. Ja, ja, klar.
1: Eigentlich weißt du es, gell? So tief in deinem Inneren.
2: Jetzt, wenn du sagst, ja.
1: Eigentlich
2: aber schon. Manchmal stelle ich mir auch ein bisschen an. Manche Sachen lasse ich lieber jemand
1: anders
2: machen. Ich gebe es zu.
1: Manchmal stellt sie sich an.
2: Da halte ich mich.
1: Ja, manchmal spart sie auch einfach ihr niegelnagelneues Handy nach 3 Tagen.
2: Und ich weiß bis heute noch nicht, wie das passiert ist, tatsächlich.
1: Boah, was habe ich geflucht mit diesem Ding. Boah.
2: Nicht nur du.
1: 2 Tage sind wir dran und haben versucht, dieses Ding wieder zum Laufen zu bringen, weil wir in einer Endlosschleife aus Passworteingabe festgehängt sind, die sich gegenseitig an irgendwelche Konten aufgehängt haben. Ah. Unmöglich. Ja, aber wir haben es geschafft.
2: Ja.
1: Was war das schlussendlich, was wir dann gemacht haben? Irgend so ein Hard Reset, wo man es, auf Works-Einstellungen zurücksetzen, ging gar nicht mehr. Übers Handy. So weit sind wir, glaube ich, irgendwie gar nicht mehr kommen mit dem Handy. Sondern wir mussten das ganze Handy killen. Aber es war niegelnagelneu. Es war wirklich erst 3 Tage alt. Mhm. Und dann hatte ich schon ein bisschen Schiss davor, dass wenn ich das kill, dass es wirklich tot ist. Dass da nichts mehr geht. Aber das ging. Und das hat mich dann eigentlich aber genauso schockiert, dass ich jetzt der doch einfach, wenn ich ein Handy klau, das mit bestimmten Kombinationen ja doch irgendwie so komplett zurückfahren kann. Das fand die dann auch blöd.
2: Das hat uns beide schockiert, gell?
1: Ja, ich hab gedacht, das geht jetzt einfach nicht. Aber
2: ja, ich war ja schon drauf
1: und geht dran, alles.
2: Meine Monete wieder zusammenzurechnen, dass ich wieder neues kaufen muss.
1: Zweites Handy.
2: Nein, das war aber schon viel, also das war ja dreimal.
1: Das war allerdings ein dreimal.
2: Ja.
1: Und vor allem, weil ich fünfmal in dieser Hotline angerufen habe.
2: Fünfmal? Oder, ich glaube mehr.
1: Nee, keine Ahnung.
2: Also auf jeden Fall unendlich. Und dann spricht man ja nur mit Computer oder mit niemand oder mit Klingelzeichen, keine Ahnung. Und furchtbar. Wobei, ich habe erst neulich dran gedacht tatsächlich an das Dilemma. Und ich weiß heute nicht, immer noch nicht, warum das nicht ging. Weil ich habe genau die Kombi eingegeben.
1: Nein.
2: Doch.
1: Das kann nicht sein.
2: Ja.
1: Das behauptet sie öfter.
2: Jetzt macht sie mir wieder schlecht.
1: Das hast du gar nicht gehört, ich hab geflüstert.
2: Hab die wohl gehört.
1: Spaß, weil sie Kopfhörer auf hat.
2: Ja.
1: Blöd. Kopfhörer verhindert hier jegliches Geläschte im Background. Übrigens würde unser Stream, ihr habt den mal nebenher angemacht, unser Stream würde theoretisch, tontechnisch wohl heute wieder funktionieren.
2: Aber?
1: Ihr habt kein Bild. Das macht mich fertig hier. Das macht mich echt fertig. Ich weiß nicht, also das kann doch alles gar nicht sein. Irgendwo muss doch die Technik. Egal. Da, wir reden jetzt einfach nicht über die Technik. Also die redet ja schließlich auch nicht mit zu uns. Mit uns.
2: Ihr habt nichts gemacht. Will ich mal jetzt so hier dokumentieren.
1: Ja. Hier kommt eine Frage von Janni. Darf ich mal was fragen? Und zwar im Programm. Also ich nehme an, also während der Sendung. Darf man fremde Menschen in Baden-Württemberg, also Blaubeure, einfach mit du ansprechen? Also einfach duzen? Also für mich bedeutet, dass sie in der Kommunikation von oben herab autoritär und man erzwingt dadurch eine Hierarchie von oben nach unten Kommunikation. Ich finde, dass du... Entschuldigung, ich hab's falsch betont. Also, für mich bedeutet, dass sie in der Kommunikation von oben herab autoritär und man nur zwingt dadurch eine Hierarchie von oben nach unten. Ich finde, dass das Du in der Kommunikation viel besser und lockerer. Oder wie seht ihr das, wenn ich das fragen darf? Ja, du darfst fragen. Man darf fremde Menschen in Baden-Württemberg und Blaubeure duzen. Man muss halt mit den Konsequenzen rechnen. Also ich würde nicht sagen, dass unsere Gesellschaft schon so weit ist, dass das Du allgegenwärtig akzeptiert ist, ohne dass sich jemand auf den Schlips getreten fühlt. Mhm. So würde ich das jetzt einfach mal ausdrücken.
2: Mhm. Wobei das Sie jetzt aber bei uns auch nicht unbedingt so
1: hierarchisch ist.
2: Genau. Also es ist ein ganz normales umgangssprachliches.
1: Es gibt verschiedene Situationen.
2: Ja, klar, wie immer.
1: Es gibt Situationen, da ist das Sie sehr hierarchisch.
2: Ja, aber...
1: Also jetzt gerade so beruflich und sowas, da kann es oft auf ein hierarchisches Sie natürlich rauslaufen.
2: Aber da gibt es auch hierarchische Du's.
1: Ich wollte gerade sagen, ehrlich. Aber es gibt auch hierarchische Du's. Es kann schon sein, dass das Du bei bestimmten... Also es ist so Generationen-Ding oft auch. Also gefühltes Generationending, muss man dazu sagen. Nicht, man kann Generationen ja manchmal in einem Alter festmachen, sondern das gefühlte Alters.
2: Mag sein, ja, das wollte ich nämlich gerade sagen. Also ich stelle aber hier inzwischen manchmal fest, dass das mit dem Du zum Teil lockerer wird hier.
1: Ja, wird's.
2: Oder?
1: Es wird lockerer durch das, dass... viele Unternehmer in der Zwischenzeit Du-Strategie fahren.
2: Genau.
1: Also, weil es gibt ja so bekannte Unternehmer wie jetzt IKEA zum Beispiel. Da gibt's kein Sie. Also richtig, die duzet grundsätzlich jeden Mitarbeiter und auch jeden und Kunde.
2: Genau.
1: Also es gibt einfach kein Sie.
2: Und ich muss sagen, ich finde das angenehm.
1: Aber da ist halt eben auch von vornherein ganz, ganz, ganz klargestellt worden, wir duzen dich. Mhm. Und wenn du das nicht willst, dann bist kein Kunde von uns, so ungefähr. Also sprich, sobald du dich hier einlässt, wirst du geduzt. Und das, ne? Also das steht ja schon so geschrieben.
2: Ja.
1: Das ist nichts, was du, also klar, das weiß vielleicht auch nicht hundertprozentig jeder, der zu IKEA reinläuft. Also manche, die noch nie da waren und sich noch nie damit beschäftigt haben und jetzt mal neugierig sind, was da die Teelichter kostet, die gehen da vielleicht auch rein und sind dann nachher entsetzt, dass sie duzt worden.
2: Hm. Ja.
1: Das sind wenig. Also das sind vielleicht so 2%, wenn überhaupt. Aber so Oma beim ersten Ausflug. Die Uroma.
2: Die Uroma.
1: Die Ururoma. Okay. Aber ansonsten ist es, glaube ich, fast alle bewusst.
2: Aber sind ja auch nicht nur IKEA, auch andere Unternehmen, also mit denen ich zum Beispiel zu tun habe, also, dass mir die dann irgendwann schreiben, also wir haben uns jetzt entschlossen, was weiß ich, dass wir jetzt du zueinander sagen und so weiter und so fort und ob das in Ordnung ist und oder bei einer haben sie gefragt, ob das in Ordnung sei. Da haben sie sogar telefoniert. Da sage ich, ja klar, bin ich sofort damit einverstanden. Also ich mag's.
1: Ja, mir persönlich ist es auch angenehmer. Ja.
2: Weißt, also, und wir haben auch schon neulich diskutiert. Da sage ich, mir wäre es eigentlich lieber so wie England zum Beispiel. Da gibt es ja dieses nicht. Ja gut, wenn du dann adlig bist, dann bist du Sir XY. Aber das ist wieder was anderes.
1: Man kann trotzdem höflich sein, auch wenn man sich duzt.
2: Genau.
1: Das ist in Deutschland ist das immer dieser ganz klassische Spruch, der irgendwann immer kommt in so einer Diskussion, ist, ja, aber die Höflichkeit leidet drunter, weil man sagt leichter du Arschloch als sie Arschloch. Den Spruch habe ich schon so oft gehört. Und dann sage ich immer so, was für ein Schwachsinn, weil wenn mir, also erstens benutze ich dieses Wort sowieso im direkten Diskurs.
2: Genau.
1: Und dann ist es auch so, dass ich, also ja, es ist ein bisschen eine andere Art Umgang miteinander. Also ich kenne ja jetzt auch die Vergleiche zwischen Sie-Chef und Du-Chef. Und ja, es ist auf einer gewissen Ebene anders, aber eher im positiven Sinn. Also es fehlt mir deswegen nicht die Autorität. Richtig. Oder die Hierarchie, die ist mir durchaus bewusst. Also ich bin ja nicht doof.
2: Richtig.
1: Ja, ich. Aber es fällt mir halt zum Beispiel wesentlich leichter, in einer Pause oder in einem Gespräch auf dem Gang,
2: genau,
1: den auch meinen Chef als Kollege zu sehen.
2: Genau, genau.
1: Und nicht immer zwangsweise als Chef. Es gibt, also bei mir ist es witzigerweise dann manchmal auch wirklich so, dass ich dann irgendwas sage und nachher denke so, hui, war das vielleicht ein bisschen zu viel, es ist dein Chef.
2: Ja, ja.
1: Aber dann mache ich mir auch immer wieder klar so, nein, das war eine kollegiale Situation.
2: Richtig.
1: Und in einer kollegialen Situation kann ich auch mit meinem Chef wie mit meinem Kollege reden. Das heißt nicht, dass ich einen Arschloch nenne.
2: Aber ganz ehrlich.
1: Aber das mache ich auch bei Kollegen nicht.
2: Genau. Aber zu dem Thema, man sagt leichter du Arschloch wie sie Arschloch. Das
1: so
2: ist
1: oft schon haben wir nie Arschloch in der Sendung gesagt.
2: Genau. Aber ganz ehrlich, wenn irgendjemand in dieser Situation sich befindet, dass er dieses Wort unbedingt benutzen will,
1: dann ist es ihm auch egal.
2: Dann macht er das
1: genau.
2: Einfach.
1: Genau. Also, entweder das sind Menschen, die mit solchen Worten sowieso sehr, sehr leichtfertig umgehen.
2: Genau, genau.
1: Oder die Situation ist so eskaliert, dass das sie auch nicht mehr schützt.
2: So ist es.
1: Ja, und ich finde grundsätzlich, also ich bin absoluter Verfechter von der Ton macht die Musik.
2: Absolut.
1: Weil ich kann auch die allerliebste Sache wahnsinnig böse sagen.
2: Oder umgekehrt rum.
1: Oder umgekehrt rum.
2: Ja.
1: Und das finde ich viel, viel schlimmer, viel, viel verletzender als jedes sie oder du oder Schimpfwort.
2: Ne?
1: Aber um dem Ganze, das Ganze jetzt mal so nochmal knapp zu beantworten, nee, man tut es eigentlich nicht. Mir hättet es gern. Und ja, das von oben herab finde ich in der also bei uns ist es jetzt in der Gesellschaft unbedingt so, dass wenn einer sieht, dass man das Gefühl hat, der steht einem jetzt höher oder sowas.
2: Nö.
1: Was ich unangenehm finde, ist mir jetzt schon länger nicht mehr passiert, liegt wahrscheinlich mitunter an meinem Alter.
2: Oh.
1: Weil, ja, in der Zwischenzeit habe ich jetzt dann doch mal das Alter erreicht, wo man mich nicht mehr automatisch duzt. Früher hat mir das, also so mit Mitte, Anfang Mitte 20 oder auch bis Ende 20, hat mir das manchmal genervt, dass ältere Menschen automatisch mich geduzt haben, ich sie aber gesiezt.
2: Ach was.
1: Ja, ja. Und irgendwann, also mein Gut, muss dazu sagen, das ist jetzt halt auch 15, 20 Jahre her. Und da war dann manchmal so, dass ich habe mir dann oft nicht traut, einfach zurückzuduzen, weil die offizielle Kniegeregelung ist ja, der Ältere bietet das Du an. Und er hat es mir ja nicht angeboten, er hat ja nur mich geduzt. Macht er das jetzt, weil er denkt, ich bin nur ein Kind, in Anführungszeichen? Oder weil er sich höher stellen will? Also ich glaube, das ist auch das Hierarchische, was hier so ein bisschen gemeint wird.
2: Aber das ist einfach unhöflich.
1: Ja, aber ich glaube, das war so diese Zeit, also damals hat man das noch eher Betriebe, also man ist ja auch so, dass Kinder waren grundsätzlich immer geduzt und Erwachsene waren grundsätzlich immer gesiezt von Kindern. Das ist ein ungeschriebenes Gesetz. Also außer es sind Familienmitglieder oder enge Freunde der Familie. Aber ansonsten wird immer gesiezt.
2: Also in den Kindergarten, in den ich zum Leser gehe, das sagen alle du zu mir, auch die Kinder. Und die fragen mich nicht vorher, ob sie das dürfen.
1: Wann fängt es an, dass man als Kind sieht? Wann fängt der Zeitpunkt an, dass ein Kind sieht? Wann erklärt man das dem? Weil stimmt, ganz kleine Kinder sagen zu jedem du.
2: Genau. Völlig natürlich.
1: Was mir war das da, mal,
2: warum hast du das?
1: Das müssen wir mal noch genauer analysieren. Vielen, vielen Dank, Janni, für diesen Input hier. Mir war das mal noch genauer auseinandernehmen.
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1: Also, richtige Regler. Du sitzt heute ja am anderen Platz drüber. Ich muss immer aufpassen, dass ich auch das Richtige nehme.
2: Dass ich hier mit tot quatsche und man hört mich nicht.
1: Ja. Die Anni schreibt zu unserem Thema, was wir vorher angefangen haben, so, wann fangen eigentlich Kinder an zu siezen? Die Krippen- und Kita-Kinder sagen alle du. Die Krippenkinder können ja noch nicht viel reden. Ja, das stimmt auch wieder. Die rufen den ganzen Tag, Anni! Wenn ich mich an meine Grundschulzeit erinnere, wurde ab da sie zu den Lehrern und Lehrerinnen gesagt. Ja, das hätte ich jetzt auch so als den Zeitpunkt genommen, wo man anfängt, wo man Beibracht kriegt, wo man in dieses System gepresst wird. Also da wird einem so das erste Mal, glaube ich, ganz klar vermittelt, dass man Autoritätspersonen hat. Mhm. Und sobald er Autoritätsperson ist, gut, es sollte das Ältere auch sein, aber sobald es eine fremdere Autoritätsperson ist, ist das sie anzuwenden, ja, sozusagen.
2: Ja. Stimmt, ja.
1: Und dann gibt es, glaube ich, so in der Grundschule immer noch so die Paar, die dann so, du Frau Meier, sehe gerade regelrecht vor mir. Ja, aber ob das wirklich sinnvoller ist oder uns in irgendeiner Form... Sie glauben nicht, dass es unserer Gesellschaft deswegen besser oder schlechter geht, wenn man siezt oder duzt.
2: Nö, nee, aber jetzt gerade in Bezug auf Lehrer, ja, das stimmt. Ich glaube, da sagt man sie zu den Lehrer. Grundsätzlich
1: mal. Aber so. Ich muss anwenden, ich habe im Kindergarten, war bei mir alle Frau, ich habe die nicht geduzt.
2: Echt?
1: Frau Post. Stimmt. Ich weiß nicht, wie die mit Vorname heißt.
2: Helga,
1: oder? Ja, schön, keine Ahnung.
2: Stimmt, ja.
1: Und die vom Andi auch. Also ich will jetzt nicht alle Namen hier aufzählen. Aber,
2: tatsächlich, ja.
1: Wir haben Frau gesagt.
2: Richtig.
1: Also entweder habe ich irgendwie gar nichts zu tun, aber ich wusste ja auch der Vorname.
2: Ja.
1: Also würde mir jetzt heute, also teilweise weiß ich sie inzwischen, weil ich sie danach noch als spätere Person nochmal kennengelernt habe, aber während der Kindergartenzeit war das Frau. Und dann gab es so Praktikantinnen oder sowas. Mhm. Die hat man dann schon auch mal duzt, glaube ich. Aber die Haupt,
2: stimmt,
1: die Gruppenleitung, ja, die war Frau.
2: Tatsächlich, ja. Und das hätte ich jetzt gar nicht mehr gedacht.
1: Womöglich manche sogar nur Fräulein zu der Zeit.
2: Ah, ich glaube da nicht, oder?
1: Das hat sie nur lang gezogen.
2: Ja, leider. Aber gerade mit den Lehrern, es sollen ja eigentlich Respektspersonen sein. Sollten.
1: Ja. Sollte sich auch so verhalten, ja?
2: Genau. Und aber, also bei Schulzeit ist schon eine Weile her, ja, okay, aber trotzdem kann ich mich noch ganz gut erinnern, es gibt trotzdem Lehrer, vor denen, die kannst du 100-mal sitzen können, da hast du einfach keinen Respekt gehabt.
1: Ja.
2: Und die haben sich selber auch so aufgeführt, also in dem Sinn, dass sie einfach so wenig zum Teil selbstbewusst waren oder was auch immer. Klar hast du mit sie angesprochen und Herr sowieso oder Frau sowieso, ganz klar, aber also ich kann mich erinnern, in der Berufsschulezeit, da sind wir bei einem Lehrer, es war Religion, ich sag's mal so, da sind wir halt rüber in Kneipe gegangen und das war unser Schulunterricht, der hat sich nie gewehrt, der Mann.
1: Also mir kann mich auch an der eine oder andere Lehrer erinnern, der dann auch sehr stark wahrscheinlich unter uns gelitten hat.
2: Ja, klar.
1: Ich weiß noch, einer war auch Berufsschule dann damals, was war denn das, Gemeinschaftslehre, glaube ich, oder so. Den haben wir irgendwann mal so triezt, mir war da ziemlich fies, muss ich sagen. Also nie so direkt, sondern so indirekt fertig gemacht. Schüler können das richtig fies sein. Und der stand dann irgendwann mal, ich weiß nicht, war es nur während dem Unterricht und wir sind einfach irgendwann alle aufgestanden und gegangen, weil es eh nichts gebraucht hat, weil er glaubt, dass er irgendwann gar nichts mehr gesagt hat oder so, weil er so fertig war.
2: Ja, genau sowas.
1: Und dann stand der, immer hat er sich eingeschlossen in mein Zimmer.
2: Aus
1: Deutscher vor uns abgehauen und hat sich eingeschlossen.
2: Also aus Angst praktisch oder da, aus
1: Schutz Verzweiflung, oder aus immer. Ich muss hier raus, ich halt's nicht mehr.
2: Eine Harvarde, aber
1: das war fies. Der war wahrscheinlich psychisch auch schon ein bisschen ergeschlagen und für den war das waren mir dann vollends zu viel. Und einmal stand er am Fenster und hat bloß rausgestarrt und ich sehe das Bild heute noch vor mir und ich hatte in dem Moment lief mir das alles so vor Auge, was jetzt eigentlich gerade die letzte halbe Stunde abgelaufen ist. Und also ich war sicher nicht die Wortführende bei dem Ganzen, weil das ist nicht meine Art, aber ich habe es auch nicht verhindert. Und ich glaube, heute würde ich eher sogar dazwischen gehen und sage so, hey, hört mal auf, das ist nicht in Ordnung, was er hier macht. Ne? Er mag sein, wie er ist, aber mal auf. Ein bisschen rumwitzeln ist okay, aber das geht drüber.
2: Nee, das war
1: und er war wirklich, da stand er an diesem Fenster und ich habe gedacht so, wenn er jetzt diesen Griff anlangt, dann springe ich da hin und ziehe ihn weg, weil ich wusste echt nicht, ob er sich da jetzt runterstürzt. Es wäre gar nicht so hoch gewesen. Wahrscheinlich hatten das davon abgehalten, das hätte nichts gebracht.
2: Aber, das sind, also ganz so war es bei dem einer nicht, aber der hat auch furchtbar gelitten, der Lehrer. Und der konnte sich halt auch nicht wehren in dem Sinn oder hinstehen oder was auch immer als Person, als Persönlichkeit.
1: Ja, du kämpfst ja auch gegen 30.
2: Ha, ja, und
1: oder
2: dann.
1: 20 Leute.
2: Und bei mir war es dann, also ganz ehrlich, ich denke heute auch noch dran tatsächlich. Und der Lehrer, es war Ehinger und es bleibt Ehinger. Und ob er jetzt heute noch lebt, weiß ich nicht. Könnte nicht sein, ich weiß es nicht. Aber dem bin ich, war dann schon länger viel älter dann und bin dem immer wieder in Ehinger begegnet.
1: Jedes Mal ein schlechtes Gewissen, gell?
2: Und die Gedanken. Und ich weiß auch, wo der gewohnt hat oder wo vielleicht jetzt noch wohnt, das weiß ich jetzt so genau. Und immer wenn ich da so vorbei, ich fahre da manchmal vorbei und es ist ganz komisch.
1: Denkst du jedes Mal dran, gell?
2: Ja, da denke ich auch, Mensch, ins Kind. Was haben wir dir angeht? Also,
1: ja, also ich meine, du kannst davon ausgehen, dass man wahrscheinlich die Einzige war.
2: Nein, aber...
1: Weil sie vom Typ her dann so sind, aber das ist schon, also...
2: Es
1: geht überhaupt nicht. Also wie gesagt, mit heutigem Wissen und Gewissen würde ich da auch irgendwie sehr, sehr anders damit umgehen.
2: Ja, mit dem heutigen und Wissen aber auch. Aber damals, wir waren ja...
1: Und das aber selbst, wir sprechen hier, muss man ja leider mal festhalten, wir sprechen hier von Berufsschulalter, ja, da hat man sich schon für erwachsen gehalten.
2: Ja, gehalten.
1: Ja.
2: Man war es noch lange nicht.
1: Nee, man sagt immer so, Kinder können so fies sein, aber das hört sehr, sehr lange auf.
2: Ja, und vor allem bist du dann in der Gemeinschaft, in dem Pulk drin und das macht es ja wiederum aus.
1: Das ist ja.
2: Und das ist eine unglaubliche Macht, die da wirkt.
1: Das ist sehr große Macht und sehr große Dynamik.
2: Absolut.
1: Weil ich bin mir ziemlich sicher, also mein klar, man verändert sich jetzt auch sehr in der Zeit von Schule bis heute jetzt bei mir. Aber ich bin mir ziemlich sicher, dass ich alleine nicht der Typ war, der auf irgendjemand losgegangen ist und den fertig gemacht hat und ausgenutzt hat, dass er der Schwächere war.
2: Genau.
1: Also
2: genau.
1: Ich glaube, diese Grundveranlagung, dass ich eher auf der Seite der Schwächeren stehe, die ist bei mir, war vielleicht auch schon früher vorhanden, hat sich aber sehr verstärkt nochmal in den letzten Jahre oder Jahrzehnte. Und bei der Situation zum Beispiel, wenn ich da dran zurückdenke, denke ich aber so, warum ist da dieses jetzt heutig sehr präsente Wesen in mir, warum war das damals dann, wie gesagt, ich glaube nicht, dass ich aktiv extrem mitgemacht habe, aber ich bin mir sehr sicher, dass ich auch nicht versucht habe, irgendwas zu verhindern.
2: So war es bei mir.
1: Und heute bin ich eigentlich diejenige, die auch in Gruppe auch mal gegen die Gruppe aufsteht und sagt, hallo, das ist nicht in Ordnung, was ihr hier macht. Auch wenn ich euch verstehe, aber das ist jetzt, das geht einen Schritt zu weit, das macht man nicht.
2: Ja.
1: Also man kann rausfinden, dass es einen Schwächeren gibt und man kann da vielleicht auch mal ein bisschen versuche, das rauszukitzeln, ob es vielleicht doch irgendwie anders geht. Ne? Manchmal ist ja auch gar nicht so böse gemeint und wird dann irgendwann erst böse, aber gerade so diese Schulsituationen, die geht ja manchmal wirklich
2: die gehen dann eingemachte.
1: Die geht echt drüber. Also. Ich will gar nicht wissen, wie das heute so los ist, abgeht. Ja. Ich will heute weder Schüler noch Lehrer sein. Das muss ich hier mal ganz klar betonen. Hier schreibt Domme auch noch zu dem Thema Duzen. Ich tue mich beim Du gerade bei fremden Personen schwer. Wenn Personen etwa gleich alt oder jünger sind als ich, bin ich schneller beim Du als bei älteren Menschen. Mhm. Bei deutlich älteren Personen bin ich eigentlich aus Respekt beim Sie, außer ich kenne Sie und wir sind schon vorher beim Du. So mein Gedanke. Mhm. Beim Chef kommt es auf die Größe des Unternehmens an. Bei großen Unternehmen, größer als 60 Mitarbeiter, ist man eher beim Sie als bei kleinen Firmen, 3 bis 10 Mitarbeitern. Witzigerweise kann ich das Original hier widerlegen, weil ich bisher in mehrere kleine Firmen gearbeitet habe und meine Chefs immer aufs Du, auf Sie bestanden haben. Mhm. Und jetzt, wo ich immer größere Unternehmen arbeite, bin ich beim Du. Also das ist natürlich Unternehmenssache. Es gibt Unternehmer, die das eben dieses Du auch praktizieren und dann das sind oft eher große, die das dann auch so von vornherein festlegen sozusagen.
2: Aber habe ich das Gefühl, dass sich das immer mehr ausbreitet jetzt?
1: So dass es mehr Du gibt?
2: Ja, gerade ja, so schon. Firmen.
1: Ja, schon.
2: Also bei kleinen denke ich schon. Also entweder es ist so familiär, dass man tatsächlich nur Du sagt, so, oder so freundschaftlich. Aber so wie, also ich kenne ja deine Firma, in denen du gearbeitet hast und du kennst meine, also das ist ja übersichtlich mit sie.
1: Hm. Also bei mir gab es ja auch eine sehr lange Arbeitsbeziehung, also über 12 Jahre und das war sehr familiär. Mhm. Und wir haben uns immer gesiezt, aber ich wurde beim Vornamen genannt. Mhm. Das findet sehr viele ganz komisch. Wobei ich das persönlich eigentlich ganz nett finde.
2: Ja.
1: Also mir ist diese Zwischervariante Sie und Vorname eigentlich ganz angenehm. Also die ist mir lieber als die Frau Schmidt. Mhm. Weil bei Frau Schmidt fühle ich mich...
2: Mit uns aber auch.
1: Ja, ich sage ja immer, Schmidt ist kein Name, das ist ein Sammelbegriff.
2: Sage ich auch immer.
1: Das ist einfach so extrem unpersönlich. Also das, so sehr mich witzigerweise mit diesem Namen ja auch identifiziere, weil er gehört halt auch seit über 40 Jahren zu mir und ich würde ihn ja auch gar nicht unbedingt hergeben wollen. Also der ist nicht cool, aber der funktioniert halt auch ganz gut.
2: Stimmt.
1: aber ja, ich fühle mich da einfach jetzt so wirklich angesprochen. Deswegen finde ich es persönlicher mit Vorname und dann von mir aus sie, wenn es sei so.
2: Find ich tatsächlich
1: das auch, Einzige, was für mich eben nicht geht, ist zwei unterschiedliche Varianten. Und das ist, also dass einer mich duzt und ich muss ihn sieze.
2: Nee, das geht ja.
1: Das finde ich unangenehm. Und das ist mir eben früher relativ oft passiert. Als Kind war es nur normal.
2: Ja, und dann ging es los.
1: Genau. Und dann wirst du Teenager. Und dann kommt so der Knackpunkt, wo du denkst so, jetzt will ich aber auch mal gesiezt worden. Ne? Also nee, erst so aus der Situation raus.
2: Aber ganz ehrlich, ich bin ja nur mal ein ganzes Stück älter tatsächlich. Und ich, also mir fällt es gar nicht ein, ein Teenager automatisch zu duzen.
1: War aber früher total normal, oder?
2: Ja, aber ich habe ja auch früher et gemacht. Ja. Also ich kann mich erinnern. Oder habe ich dann gesagt, also wenn ich du sage, dann sagst du auch du. Könntest du an deine Freunde erinnern.
1: Ja, ja, also, aber ihr waret ja immer so ziemlich die einzige Eltern.
2: Ja, aber warum?
1: Also, ich weiß nur, sehr, sehr, sehr langjährige Freundin, wirklich nur so aus Grundschulzeiten. Achso, ja, klar, Grundschulzeiten. Die habe ich jahrelang Ältere gesiezt. Mhm. Und erst mal, als wir zusammen in Urlaub gefahren sind, durfte ich dann zur Mutter du sagen. Zum Vater aber nicht. Der hat es mir nicht anboten.
2: Aber
1: das Witzige ist, wenn ich heute solche Ältere treffe, die lang gesiezt habe, die mir aber irgendwann mal das Du anboten haben, dann bin ich heute wieder in der Situation vom Kind und mir fällt schwer, die wieder zu duzen.
2: Glaube ich.
1: Ganz witzig.
2: Aber zu dem Thema Du und Ältere und Jüngere muss ich euch Geschichte erzählen. In dem Betrieb, in dem ich gelernt habe damals, damals hat man ja nicht Auszubildende gesagt, da hat man doch Lehrling gesagt. So. Und ich war eine von mehreren. Und wir waren Jungs und Mädels da drin, also relativ viele Lehrlinge. Und unser Direktor, Chef, der Prokurist da drin, der hat auch mal mit uns über Schulungen abgehalten und so, ja, okay. Und dann hat der eine nach dem anderen ausgelernt gehabt und hat seinen Gesellenbrief gehabt und so weiter. Und zu den Jungs hat er dann, wie die ausgelernt gehabt haben, hat er zu denen automatisch sie gesagt. Also vorher du, weil man war ja Lehrling.
1: Also mit dem Gesellerbrief kommt es sie.
2: Genau. So.
1: Sie Geselle.
2: Richtig. Und dann kam folgende Situation. Ich habe hab ja auch ausgelernt gehabt dann. Auch meinen Gesellerbrief gehabt, wie sich das gehört. Und die Mädels hat er weiterhin geduzt. Alle. Auch einer, die schon lange vor mir ausgelernt gehabt hat, hat immer nur du gesagt. Und dann habe ich zu ihr gesagt, sag mal, warum? Ja, das ist halt so. Sag ich, wir haben doch das gleiche Recht. Und ich meine, ich war kein Kind, das vorne nachgestanden ist und das Wort geführt hat und sonst irgendwas. Also ich war sehr still und sehr ruhig und immer sehr angepasst, sage ich jetzt mal. Aber da muss ich sagen, kam auch noch dazu, in der Zwischenzeit habe ich dann kurz drauf, nach dem Gesellerbrief oder vor dem Gesellerbrief, schon geheiratet. Auch noch. Und der sagt immer noch du zu mir. Und dann habe ich um ein Gespräch gebeten.
1: Oh, sogar ein Gespräch.
2: Dann bin ich neu zu ihm, habe Tür hinter mir zugemacht und sage, braucht sie, also ich sagte, nehmen wir jetzt eh dazu. Ich weiß noch, wie er heißt, ist eh nur vor mir. So und so sieht es aus. Ich habe auch mal Prüfung geschafft und zu den Jungs sagen sie jetzt sie und Herr sowieso und ich möchte das bitte auch so. Das steht mir zu und außerdem verheiratet bin ich noch dazu, also zwei Komponenten praktisch so, wenn du so willst. Und er hat geguckt, wie, keine Ahnung, wie vom Donner gerührt, sage ich jetzt mal so. Und hat halt ein bisschen geschluckt und hat es anerkennen müssen. Es hat eine Weile gedauert.
1: Bis er es dann wirklich umgesetzt hat.
2: Ja, aber er hat es irgendwann kapiert. Zu den anderen hat er weiterhin du gesagt. Never bei dem Markt.
1: Ah, wie selektiv.
2: Na? Also, ja. Aber das war nämlich genau die Situation. Weißt du? Oder nochmal was ganz Kurzes, wie ich mein Timo kennengelernt habe, da habe ich ja dann seine Mutter irgendwann auch kennengelernt. Gut, die ist ja nochmal ein Stückchen älter wie ich, logischerweise. Und selbst in diesem Alter ist genau das, was du vorhin gesagt hast, selbst da ist noch dieses Gefälle sie und du. Sie hat automatisch zu mir du gesagt. Ja. Und ich so,
1: das ist schon noch. Also sobald es ältere oder halt irgendwas so, sobald du so eine Stufe identifizieren kannst.
2: Ja, und das war dann, aber ich war ja auch schon 60. Ganz ehrlich. Und dann habe ich wirklich, ich bin dann daheim und habe so meine Gedanken, nein, das kann es jetzt doch nicht sein. Mhm. Ich habe auch dann du zu ihr gesagt, die hat sich nie dagegen gewehrt.
1: Nee.
2: Ja? Aber ich habe auch, Mann, ich bin 60. Also, hallo.
1: Ja, das ist auch das, wo ich damals dann versucht habe, eben so dann mit Mitte, Ende 20, ne, wo ich dann irgendwann mal gedacht habe, so, das kann doch jetzt nicht mehr sein, dass man mich einfach duzt und ich aber ein Problem damit habe, dass ich, ich habe kein Problem damit, geduzt zu werden, sondern ich habe das Bedürfnis, denjenigen zu siezen.
2: Mhm.
1: Ja, weil er mir es aktiv anbietet, beziehungsweise weil derjenige dem sie nicht widerspricht.
2: Mhm.
1: Weil normalerweise
2: genau.
1: Ist ja so, dass du, also die meiste Situation, warum es bei mir zum Du kommt, ist oft auch so, dass ich versuche so ein bisschen. Ich bin derjenige, der aktiv hergeht und sagt, darf ich Ihnen das Du anbieten?
2: Mhm.
1: Ich glaube, der Satz fiel mir noch nie über die Lippen. Bei mir ist es oft so, wenn ich oft, heutzutage geschäftlich fängt ein Kontakt oft per E-Mail an oder im Teams-Chat oder so. Und ich habe mir angewöhnt, einfach drunter mit meinem Vorname zu unterschreiben, sogar mit Spitzname, also wirklich nur Pam.
2: Aha,
1: okay. Das ist so eine eindeutige Einladung.
2: Ja.
1: Auf einer privateren Ebene, was den Namen und die Anrede angeht. Und meistens kommt dann einfach zurück, hallo Pam.
2: Aha.
1: Und dann der Text dazu, oft nur so ohne Anrede und irgendwann geht es automatisch ins Du, ohne dass einer von beide was an Bord hat.
2: Genau.
1: Weil Tatsache ist ja, man sagt immer so von wegen, ja, der Ältere bietet das Du an. Ich weiß nicht, wie alt Herr Müller ist, mit dem ich gerade E-Mail schreibe.
2: Und vor allem, ein Vorgesetzter kann viel jünger sein wie du. Was machst du denn?
1: In der Zwischenzeit sind viele, viele jünger als ich.
2: Also, was machst du denn?
1: Das ist es ja. Ne? Beim Vorgesetzter spätestens streikt dann dieses System. Weil, also,
2: richtig.
1: Aber wobei, also es gilt die Regel, entweder älter oder Hierarchie. Also Hierarchie steht über Alter.
2: Ja.
1: Wenn du 60 bist und dein Chef 20, siehst du deinen Chef, er darf dich duzen. Rein kniggetechnisch, glaube ich, ist so die Reihenfolge.
2: Aber dem erzähl ich was.
1: Finde ich total bescheuert. Aber ich habe irgendwann damals, als mich das wirklich auch oft nur aufgeregt hat, dann, dass ich irgendwie von manchen Leuten so automatisch so dieses Hierarchiegefälle zu spüren gekriegt habe, du bist ein Du und ich bin ein Sie, dann bin ich, irgendwann habe ich mir das in den Kopf gesetzt, so nö, ganz einfach, für dich gilt die Regel, wer dich duzt, ohne zu fragen, der wird auch geduzt. Das ist ein Angebot.
2: Richtig.
1: Das habe ich damals schon so für mich ausgelegt. Ja. Heute ist es wirklich meistens auch so. Damals war es aber noch nicht unbedingt Standard.
2: Aha.
1: Ist es heute auch noch nicht. Also es ist immer nur so ein Verhaltensding. Jeder verhält sich da so ein bisschen anders drin. Aber für mich ist diese Regel, wer mich duzt, wird auch geduzt. Das ist ein Angebot.
2: Und man braucht immer noch ein bisschen Mut.
1: Stimmt's? Man braucht bei den ersten Male immer Mut.
2: Gell?
1: Immer.
2: Trotz allem.
1: Es ist, wenn man aktiv drüber spricht, sondern das für sich entscheidet, dann ist immer ein kleines bisschen Mut ist dabei. Ich bin nicht der Typ, der einfach duzt.
2: Ja, richtig.
1: Weil es gibt ja auch Leute, die duzen einfach grundsätzlich jeden.
2: Ja, richtig.
1: Finde ich eigentlich jetzt schlecht. Habe ich mich auch noch nie blöd gefühlt dabei oder so.
2: Überhaupt.
1: Das ist schade, ne? Also, kommt, wenn derjenige dann nur Dialekt spricht oder so, dann schiebt man es eh nur dort. Also jetzt ausländische, die nennt so ein englisches Slang drin oder so, dann denkt man so, ja gut, der kommt aus England, die haben eh bloß ein Du.
2: Ja,
1: oder, also ich meine, sehr viele Länder haben ja keine Sie-Formen.
2: Genau.
1: Es ist ja nicht nur im Englischen so, gibt's ja öfter. Trotzdem kann man, jetzt wollte ich gerade Ehrfurcht sagen, das ist auch der falsche Begriff, aber trotzdem kann man respektvoll miteinander umgehen und übrigens sollte man das auch, wenn man sich duzt.
2: Richtig. Also unser Vermieter, der hat, glaube ich, von Anfang an schon, wie wir die Wohnung anguckt haben, ist dem immer das Du rausgerutscht.
1: Das ist witzig, manche rutscht das immer so raus und die korrigieren es dann immer.
2: Ich sage passt doch.
1: Ja, ja.
2: Und dann automatisch sage ich aber trotzdem meistens sie, also zu ihrer sage ich immer nur sie. Und bei ihm, man sieht sich ja auch die ganze Zeit. Und halt du und hat er wieder schon sagen. Natürlich, Adam. Alles klar.
1: Und machen wir einfach.
2: Und einmal haben wir ja die Spülmaschine gekriegt. Und da war er auch mit oben, weil er mitgeholfen hat, mit Trager und mit Anschließer und so weiter und so fort. Und zum Schluss verabschiedete er sich. Also dann tschüss, Silvi. Alles gut?
1: Ja.
2: Oder? Alles gut.
1: Ja, ich weiß nicht, das ist irgendwie ein bisschen mit diesem Sie, dass man denkt, das ist höflicher oder wie auch immer. Und, oder auch diese Floskelei und sowas. Weiß nicht, also ich finde es echt. Also das macht für mich das Verhältnis besser oder schlechter. Nee. Oder
2: man kann mit sie genauso respektlos und bösartig und was weiß ich was alles sein. Kann man mit dem Du genauso machen, ich kann mit dem Du aber auch sehr respektvoll umgehen.
1: Ja, das ist...
2: Und werde das auch tun, also ich tue das auch, ich tue da niemand runtermachen deswegen, Gottes Wille.
1: Nö.
2: Auch Kinder nicht, auch Jüngere nicht.
1: Ja. Ah ja, Domme schreibt noch, er arbeitet im Handwerk und da ist man sowieso schnell beim Du.
2: Ja,
1: das,
2: genau.
1: Das stimmt.
2: Ja.
1: Es ist natürlich auch nochmal ersparte Sache. Ersparte, sage ich jetzt schon. Oh Gott. Ah, Geschäftsproblem. Wie sagt man denn richtig?
2: Ja, aber das Wort Sparte im Kopf tut mir leid.
1: Eine andere Sache ist es.
2: Genau.
1: So, wir telefonieren jetzt einfach so lang mal mit Marc. Vielleicht fällt dem was Besseres als Sparte ein.
3: So, wir telefonieren jetzt einfach so lang mal mit Marc.
2: Ich hab die Dumme.
4: Ja, hallo.
1: Ja, er hat das Radio noch nicht ausgemacht, Kat.
4: Ihr beiden Öhrchens.
2: Hallo, Herr Marc.
4: So, wie geht's dir stets?
1: Wir sitzen, aber es geht gut.
4: Ja, prima.
1: Und bei dir?
4: Ja, ich wollte mal so ein bisschen was erzählen. Und zwar geht es da auch um etwas, wie man dann mit dem allgemeinen Du, wie das dann heutzutage üblich ist, schon locker sein kann, aber durchaus, ja, irgendwo noch so mit einer Art Humor, wo man weiß, dein Gegenüber akzeptiert das so.
1: Ja.
4: Und macht sogar selber diese Art Humor.
1: Ja, eben, das ist halt einfach immer, also ich finde viel wichtiger als die Ansprache ist eigentlich der Ton.
4: Ja, genau.
1: Ne? Ja, das also die Art und Weise, wie ich was sage, ist oft sehr viel wichtiger, wie das, was ich sage.
4: Oh, wenn ja. Ich weiß, ich könnte zum Beispiel, keine Ahnung, die Silvia ruhig Silvi nennen und sie würde dann irgendwann mit Maki antworten oder so.
1: Zum Beispiel.
2: Ja, kann passieren.
1: Ich mein, so entsteht Spitzname, oder?
2: Ja.
4: Ja. Dann würde ich solche Sachen eben öfters mal sagen.
1: Ja, ja.
4: Aber weil ich wüsste zu wem.
1: Ja, ich finde, da muss man auch so ein bisschen Gespür dafür entwickeln, oder? Also man traut sich das nicht bei jeder Person, sich da so ranzutasten.
4: Ja.
1: Es gibt so welche, die vermitteln dir von vornherein, versuch's bei mir erst gar nicht.
4: Genau, aber das ist bei uns im Team zum Beispiel gar kein Problem. Wir gehen zum Beispiel gleich von Anfang an ziemlich locker an die ganze Sache ran.
1: Seid ihr alle beim Du, oder?
4: Wir sind grundsätzlich alle beim Du. Aha. Also, sagen wir mal, die Kolleginnen und Kollegen untereinander.
1: Also nicht die komplette Firma, sondern auf Teamebene sozusagen?
4: Auf Teamebene. Das bedeutet maximal noch unsere Chefin, unsere direkte Vorgesetzte, unsere Filialleitung.
1: Mhm.
4: Die dürfen wir auch noch duzen. Und mit der dürfen wir auch noch sehr viele Scherze machen.
1: Okay, aber sobald es drüber rausgeht, ist dann wieder die klassische Sie-Ebene.
4: Genau, die Hierarchie oben drüber, die ist dann wieder Sie.
1: Ja, schon witzig, dass man dass sich ja eigentlich damit schon belegen lässt, dass der persönliche Umgang miteinander im Du wesentlich einfacher ist. Angenehmer.
4: Genau.
1: Mhm. Ne?
4: Genau.
1: Weil sonst würde man ja nicht die Person, die man tagtäglich um sich rum hat, gerne lieber duzen.
4: Ja, und auch wenn ich mal so im Gerücht gehört habe, ja, komm, den nächsten höheren Chef, den darfst du doch auch duzen. Das würde ich gerne von ihm selber wissen.
1: ja, das stimmt. Das macht man nur dann halt kann nicht
4: ich
1: einfach
4: mir,
1: so.
4: Nur dann kann ich mir auch sicher sein.
2: Ja, da muss man vorsichtig sein.
1: Ja. Ja, aber eigentlich können wir schon irgendwie das rausnehmen. Das, wenn man mit Peter, mir hatte so das Thema auch schon mal irgendwie, als Peter mit dabei war, der ist ja sehr für Sie, der findet das Sie ganz arg toll. Aber auch als gewisse Art, kann man das so nennen, so als Kunstform. Ne? Ja, also genau. Er verwendet das ja zum Beispiel auch mit Frau Biene, die sitzt sich spaßhalber. Ne? Und das kann ich ja schon wieder nachvollziehen, ne? Weil das so, das hat so eine Eigenironie dann so ein bisschen. Genau. Aber
4: er sieht sie spaßeshalber.
1: Genau, ja, die beide sich gegenseitig. Und ich mache das schon auch manchmal, ne? Dass ich, wenn ich auch, heute zum Beispiel wollte ich was von meinem Kollegen und habe ihn dann halt geschrieben mit sie, hau so und so. Ne? Also einfach so als Spaß, als zusätzliches Ding irgendwie so als Element das so zu verwenden. Aber wie gesagt, ich würde es halt nicht im dauerhaften Sinne wollen. Das Witzige ist, dass sich das ja alles auch schon verändert hat. Also ich weiß gar nicht, woher kam eigentlich das Du? Weil ganz früher hat man ja alle gesiezt.
2: Ganz, ganz früher. Genau.
1: Haben sich nur die Noble gesiezt? Oder die Arme haben sich geduzt und die Noble haben sich gesiezt? Oder wie?
4: Also so die hiesige Geschichte eher nicht.
1: Ich hab, wäre jetzt was für die nächste Pause zum Nachforschen. Das, ja, genau. Weil ich jetzt in der nächsten Musikpause hier in Erfahrung bringe.
2: Aber das stimmt, was du, also ich meine gerade so die, also das bitte nicht falsch verstehen, das ist überhaupt nicht böse gemeint, wenn ich sage so die Unterschicht irgendwo, also die Leute, die eben
1: können, ja, die Armere halt.
2: Die Armeren, genau.
1: Ja, nicht ich glaub, die Ritter.
4: Früher wohlgemerkt.
2: Die haben, glaube ich, schon du gesagt, also ich kenne mich so, ich lese ziemlich viel Bücher und wenn ich da jetzt so im Kopf recherchiere und so, ja. Also da kann ich mich nicht erinnern, dass man da die Kinder sie gesagt haben. Also sie ist dann, glaube ich, tatsächlich eher so in Adelsrichtung oder höher oder bürgerlich.
1: Gutbürgerlich. Ich glaube so ab gutbürgerlich.
2: Ja. Ja, da wird's dann,
1: wobei, genau. Da bin ich mir jetzt aber halt nicht sicher, ob das heute verwendet wird in der Literatur als Element oder ob das damals wirklich so war. Das müssen wir jetzt in Erfahrung bringen.
4: Oder es gibt auch viele Senderketten, die haben, sagen wir mal, die Hauptprogramme, die sieht's die Hörerinnen und Hörer. Mhm. Und dann haben sie aber Jugendableger, die duzen die Hörerinnen und Hörer. Mhm.
1: Ja.
4: Umgekehrt dürfen die auch die Moderationen duzen.
1: Ja, und da ist, hat's ja, ist ja aber auch nicht so, dass die Jugendliche jetzt, dass die denen weniger Respekt entgegenbringen wollen. Im Gegenteil, die wollen sich ja da auf die gleiche Ebene stellen und sagen, wir haben Respekt vor euch, deswegen duzen wir euch.
4: Mhm. Genau, genau. Ne? Und solche, was ich da genannt habe, solche Jugendradiokanäle oder so, da stellen sich die Moderationen sogar teilweise nur noch bei ihren Spitznamen vor. Ich bin die Lissi, ich bin die Sisi oder wer auch immer.
1: Ja, ja. Ja gut, ist ja bei mir auch so.
4: Ja, bei dir klassisch. Du hast dich ja von Anfang an nicht als die Pamela vorgestellt.
1: Nee, eben. Also ich war von vornherein bei Pam und du. Wir haben, theoretisch hat unser Sender auch das Du-Konzept. Mhm. Ich habe aber schon manchmal festgestellt, dass wir es nicht ganz klar durchziehen. Und wo mir das zum Beispiel auch immer wieder dann schwer fiel, ja, es gibt manche Texte, ich habe irgendwann mal einen Text auf unserer Internetseite gefunden oder irgendein Gewinnspiel oder irgendwas war's, wo wir gesiezt haben. Da dachte ich so, was für ein Schwachsinn, wir haben beschlossen, wir nennen unsere Hörer, wir duzen unsere Hörer und es bleibt dabei. Ne? Aber manchmal, keine Ahnung, wer den Text damals verfasst hatte, aber da ist irgendwie auch rausgerutscht, durchgerutscht. Und wo mir es dann trotzdem schwer fiel, war, wenn ich Interviews gemacht habe.
2: Mhm, das können wir vorstellen.
1: Früher habe ich ja nur Nachmittagssendungen gemacht, Mittagsmagazin und sowas. Und da hatte ich ja öfter mal Interviewgäste. Oder wir haben doch den Gottesdienst immer aufzeichnet und sowas. Und wenn ich die dann im Studio hatte für die Aufnahme, dann fiel mir das immer sehr schwer, so einen Pfarrer einfach zu duzen.
4: Weil, so lange höre ich euch noch nicht, dass ich das weiß.
2: Hast du mal probiert, zufällig, oder gefragt?
1: Nee,
2: nicht.
1: Habe ich dann auch et gemacht, weil das fand ich dann gefühlt ein bisschen übergriffig, weil er war ja kein Hörer, er ist ja ein Kunde. Oder also jetzt der Pfarrer speziell, aber jetzt halt so allgemein. Ja. Wenn da so ein Interviewpartner kommt, ist es ja nicht zwingend mein Hörer und es ist ja auch kein Teammitglied. Also bloß weil ich dann sage, unser Sender duzt alle, kann ich ja jetzt nicht jeden Gast auch duzen.
2: Ja, aber jetzt zum Beispiel.
1: Dachte ich mir so. Also bei den meisten habe ich dann einfach kurz gefragt und dann ist man auch beim Du blieben, aber es gab so einzelne, da fiel es mir wahnsinnig schwer.
2: Also ich weiß vom anderen Radiosender, den ich sehr oft höre, da haben sie ja auch immer so Interviews und da ist dann oft das auch geschwind rausrutscht, oh, das Du und dann wird es zurückgenommen und dann, nee, passt schon, also wir sind jetzt beim Du und das passt dann auch schon, also das...
1: So ergibt sich es bei mir dann auch meistens.
2: Genau.
1: Dass du am Telefon, wenn du denjenigen nur zum Beratungsgespräch hast oder so, dass du nur beim Sie bist und sobald man sich dann persönlich sieht, im lockeren Gespräch, ergibt sich es dann eh so.
4: Genau, da wird es ein bisschen zu locker.
1: Ja, das ist dann, da fällt es dir einfach schwerer. Und dann kommt ja bei uns im Schwäbischen nur dieses fiese Weisch dazu.
4: Ja, genau.
1: Gell? Kennsch.
4: Genau.
1: Kennsch. Ja.
2: Aber es sind verschiedene Sachen im Schwäbischen, wo man furchtbar aufpassen muss, wenn man im Sie in der Sie-Formel spricht.
1: Ja, ja.
2: Weil im Schwäbischen ist das automatisch eigentlich dann, wenn ich in die Gruppe sage, es sind lauter erwachsene Menschen, die ich normalerweise sieze.
1: Einzeln siehst du sie und gemeinsam sagst ihr.
2: Genau. Und dann denke ich,
1: Und das finde ich aber super. Diese Variante liebe ich ja. Weil wenn du im Schwäbischen mit einer Gruppe sprichst, also auf Schwäbisch, und ich verstecke mein Schwäbisch ja nicht, also es merkt ja jeder, und wenn ich dann mit einer Gruppe spreche, die vielleicht auch nur gemischt ist, wo ich mir dann blöd vorkomme, wenn ich die eine, die normalerweise duzt, jetzt auf einmal siezen muss. Mhm. Und ich spreche die Gruppe dann nie mit sie, also das mache ich allgemein bei Gruppe, die sind dann immer ihr.
2: Genau.
1: Also, und Gruppe beginnt übrigens bei zwei Personen. Ja, ist so. Wenn ein Pärchen hier reinkommt, dann sage ich ihr.
2: Ja?
1: Wollt ihr reinkommen?
2: Richtig.
1: Und dann ist das ist im Schwäbischen super angenehm, weil das ist so Zwischenlinie zwischen du und sie.
2: Genau.
1: Da kann das Gegenüber sich jetzt denken, was es will. Das kann sich geduzt fühlen oder gesiezt, wie es möchte. Ist mir egal.
4: Vor allen Dingen, weil ja gerade das gläserne Studio zum spontan vorbeikommen einladen soll.
2: Das nur dazu, ja.
1: Eben, da kann man nicht immer vorher die Hierarchie klären.
4: Naja, so ganz spontan auch wieder nicht. Vorher anrufen ist schon erwünscht.
1: Ach so, als richtiger Gast, ja. Zum schnell mal reingucken kann man schon mal spontan. Das passiert schon manchmal, dass welche vor der Tür steht und mal kurz gucken wollen. Das dürfen sie dann natürlich auch ohne vorher anzurufen.
4: Also ja. Nicht, dass man dann plötzlich überraschend sagt, ach übrigens, ich wollte mal bei euch bei der Sendung dabei sein.
1: Ich bleibe jetzt einfach 3 Stunden.
4: Genau.
1: Ja, das hat man auch schon das ein oder andere Mal. Das wirft einen dann so ein bisschen aus dem Konzept, wenn man da nicht damit gerechnet hat, dass man auf einmal so viel Leute im Studio hat. ja. Na dann, Marc, genau. Ich würde sagen, wir gehen mal in die Recherche und Musikpause. Du hast bestimmt noch einen Musikwunsch, so wie ich die kenne.
4: Ja, genau. Und zwar von Helene Fischer dieses Mal mit Atemlos.
2: Wir sind atemlos.
4: Das macht euch jetzt atemlos.
1: Marc.
2: Wie, hörst du das, wie gemeint der lacht?
1: Sie, Herr Marc aus Mössingen.
4: Ja. Ihr zwei Öhrchen, ihr.
1: Sag mal, also ist das jetzt eigentlich Absicht oder was?
2: Nur du musst mal fragen, will der nochmal anrufen überhaupt in nächster Zeit?
1: Ja, ich weiß nicht, ich meine, die Nummer spare ich jetzt eh.
4: Außer ihr sagt, ihr macht das nicht, ich soll mir ein anderes Lied raussuchen.
1: Wir machen das nicht, such dir ein anderes Lied raus.
2: Genau.
1: Okay. Es reicht, dass ich es jetzt schon als Ohrwurm habe.
4: Dann vom DJ Agostino, Toujours l'amour.
1: Das siehst du, geht doch.
2: Du, der wollte, ich glaube, der wollte uns ärgern.
1: Na, entweder, ich weiß nicht, war es ein Test, war es ärgern, war es...
4: Genau, Test, 1, 2 Test.
1: Ist okay. Ja, ja. Das, probier das mal bei Anastasia oder sowas. Aber
2: man weiß es nicht.
1: Fällt mir wirklich wahnsinnig schwer. Ne? Also das ist da.
4: Ich glaube, dem Schutter könnte ich auch nicht so einfach damit kommen.
1: Ah, der... Hallo? Der war schon auf Konzerte.
4: Von der Fischerin.
1: Ja, von der Fischerin.
2: Oh mein Gott.
1: Ja, der ist da unterwegs.
2: Aber es gibt ja auch noch andere schlimme.
1: Manche, es gibt nur schlimmere Titel.
2: No, ja, nicht nur Titel, sondern Sänger, Sängerinnen.
4: Ach ja, eins hat er sogar ständig immer im Vorspann. An deiner Seite.
1: Okay.
4: Ja, das hat er sogar ständig immer im Vorspann der Sendung irgendwie.
1: Das weiß ich jetzt gar nicht. Siehst du, ja, so selten höre ich den Vorspann. Ah ja. Lieber Marc, dann wünschen wir dir mal einen wunderschönen Abend.
4: Liebe Pam und Mutter.
2: Boah, jetzt aber. Jetzt aber.
1: Mutter.
2: Ja. Also ich erlaube dir jetzt offiziell du zu mir zu sagen und Silvia oder Silvi, okay?
4: Alles klar. Dann haben wir das mal geklärt.
1: Genau. Gut, und für dich gibt's jetzt Chichi D'Agostino mit L'amour toujours.
4: Jawohl.
2: Einen schönen Abend.
1: Bis dann.
4: Ja. Tschüss.
2: Tschüss. Ciao.
4: Tschüss. Tschüss.

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0: den ein oder anderen Gruß hier von euch bekommen. Die Paula schreibt noch. Hey ihr zwei, ich habe auch noch einen Musikwunsch heute. No Matter What von Iggy Kelly, den treibt man vielleicht auch noch auf. So ist ja nicht. Den hätte ich vorher schon fast auch so sehr mit was anderem gespielt. Dann ist ja gut, dass ich mir den aufgehoben habe. Und Janni, der uns ja zu diesem Du- und Sie-Thema hier angeregt hat, der schreibt noch, bei uns im Norden sind die meisten per Du, wir haben ja skandinavische Einflüsse. Die Kernfrage dahinter ist, warum wird im Süden mehr Höflichkeitsfloskeln verwendet? Ja, weil wir halt höflicher sind. Mensch. Und wie ist so die Mentalität in Baden-Württemberg? Gelten die Menschen in Baden-Württemberg als sehr offen und freundlich zu jedem und ehrlich?
1: Letzte Frage.
0: Also das ist schwierig. Also ich würde jetzt in einem Ranking, sagen wir mal so, ich will nicht sagen, dass Schwäbisch Stadt Baden-Württemberg, dass schwäbische Menschen grundsätzlich sehr offen und freundlich sind. Wir sind nicht unfreundlich. Wir sind auf unsere Art sind wir sehr freundlich.
1: Ich wollte es gerade sagen. Das muss man verstehen.
0: Nee, wir sind, ich glaube, wir sind ein sehr geselliges und freundliches Völkchen, aber nicht auf den ersten Blick und auch nicht zu jedem. Also, wir sind zu Fremde nicht unbedingt freundlich. Wir sind nicht diejenige, also. Mir sprechen jetzt in Schublade, ja? Mir sprechen vom großen Ganzen, nicht von jedem Einzelnen. Jeder Einzelne ist für sich eigen, aber wenn man jetzt die schwäbische Eigenschaft runterbrechen müsste auf den Durchschnitt, dann würde ich sagen, wir sind im Durchschnitt in Europa sicherlich nicht die freundlichste Menschen und wir sind auch nicht die offenste gegenüber Fremden. Wir sind eher verschlossen, wir haben eher Angst um unser Hab und Gut. Nicht vor den Nachbarn? Nee, ist so. Also, mir lasset unsere Haustüre in Gegenden offen, wo man uns sicher und wohl fühlt und unsere Nachbarn kennt. Kann aber sein, zieht ein neuer dazu, dann schließen wir lieber mal die nächsten paar Wochen ab. Oder? So, finde ich, könnte man das ein bisschen ausdrücken.
1: Es hört sich jetzt schon krass an, oder?
0: Ja, aber ist so. Wir sind nicht allzu. Also es ist nicht so, dass mir jedem einfach vertraut. Der muss sich immer so ein bisschen beweisen, finde ich. Ja. Man muss die Leute immer so ein bisschen kennenlernen, dann ist es okay. Mhm. Also das war, ich habe das erste Mal bewusst so empfunden als, so nach dem Mauerfall. Jetzt wird's alt. Als die erste ostdeutsche Schüler zu uns so in Schule gekommen sind. Mhm. Das war, also man hat die schon auch sehr befremdlich teilweise angenommen. Das war so, ja, die sind jetzt da, aber die wurde automatisch einfach als neuer Schüler so akzeptiert. Das war so ein bisschen zu fremd. Ne? Es ist eh schon komisch, wenn da ein Neuer in Klasse kommt und wenn der dann auch nur so komisch anders spricht und wo kommt der überhaupt her und was ist denn der Oster überhaupt? Ne? Das war mir alles dann auch nur so ein bisschen, ne? War da ja in der Grundschule
1: zu der Zeit. Sage, also so alt warst du ja da halt.
0: Nee, aber da sind halt so die ein oder andere und das war halt einfach, die hat man ganz so einfach genommen. Die hat es glaube ich schon auch ein bisschen schwerer.
1: Na, aber bloß nicht nur die Kinder. Denke ich.
0: Das meine ich ja. Also das ist jetzt halt mein Beispiel.
1: Das war so alles Allgemeine. Ja gut, die Situation war für uns alle halt einfach.
0: Nee, und ich meine, die Situation wiederholt sich ja auch immer wieder mal. Wir nehmen ja immer wieder mal Menschen aus unterschiedlichsten Gründen auf und das ist ja auch richtig so. Und ich meine jetzt auch dieses Fremde gegenüber komisch, nicht mal jetzt in Bezug auf Geflüchtete oder aus andere Bundesländer oder wie auch immer, sondern einfach so allgemein, da reicht der Nachbarort manchmal.
1: Manchmal, ja.
0: Also je ländlicher es wird, desto extremer wird es mit dem, wer ist denn das? Ne?
1: Aber das
0: als Kind hieß es, wem keist du?
1: Oh ja.
0: Wo gehörst du denn da? Schlecht gesagt. Und das war schon immer so, ne? Wenn man gewusst hat, wo derjenige dazugehört, dann ist er Empfänger.
1: Oder nicht.
0: Und wenn man, ja, manchmal, wenn man wusste, er gehört zu irgendjemandem, den man halt leider kann, dann gehört er dann halt auch dazu. Also wir sind schon auch ein bisschen vorurteillastig.
1: Aber ich glaube, das war früher so noch viel schlimmer.
0: Ja, klar.
1: Also ich weiß jetzt.
0: Wir sind ja auch viel gemischter inzwischen.
1: Ja, aber ich kenne mich nur, also meine Eltern, also die Generation so, da gab es ja noch fast nur Kriege und Fäden und was weiß ich was von Nachbarort. Fäden. Ah ja, man muss jetzt so ausdrücken, von Nachbarort zu Nachbarort, da, die haben sich da bekriegt und die Jungs, die haben sich da und also das war jetzt schon ganz schöne Sippe, sage ich jetzt mal.
0: Ja, wo dann so Romeo und Julia Geschichte entstanden sind.
1: Ja, das fast. Weiß ich jetzt so genau, aber,
0: ja, aber so ähnlich ist
1: es. So in der Art, ja. Also ich weiß, ich glaube, Schmiecher und Scheiklinger zum Beispiel, die waren sich, glaube ich, so und Almer, den ja, hat so, schon gleich gar nicht mehr.
0: So,
1: und
0: dann, so Sache ist ja, also das überträgt sich ja auf so komische Art ja manchmal nur bis heute.
1: Ja.
0: Aber ja, also grundsätzlich sind wir eben nicht diejenige, die, wenn sie irgendjemand sehen, sagen so, oh, schön, dass du da bist, möchtest einen Kaffee? Also das sagt man dann, wenn man denjenigen kennt.
1: Mhm.
0: Aber nicht zu Leuten, die man noch nie gesehen haben.
1: Selten.
0: Mir sitzt auch nicht einfach zu anderen Menschen mit an der Tisch, wenn da Platz ist.
1: Doch, inzwischen schon.
0: Man fragt vielleicht vorher.
1: Jo.
0: Aber dass es selbstverständlich ist.
1: Nee, das ist nicht. Das nee. Stimmt.
0: Also
1: das
0: man
1: stimmt.
0: Fällt auf, wenn man das macht.
1: Ja, ja.
0: Das ist nicht Standard hier. Und dann muss ich nur dazu sagen, du hast es hier vom, also Janni hat es hier formuliert mit offen und freundlich zu jedem und ehrlich. Da muss ich ehrlich sagen, zu viel ehrlich in eurem Satz, da muss ich jetzt dazu sagen, dass sie freundlich und ehrlich geht nicht immer miteinander Hand in Hand.
1: Kommt auf Situationen und
0: es gibt sehr viele Kulturen, ich denke jetzt da mal sehr in die asiatische Richtung zum Beispiel,
1: ja.
0: Da ist freundlich oft alles andere als ehrlich. Da ist man nämlich so wahnsinnig freundlich, dass man sein Gegenüber lieber anlügt, als dass man unfreundlich wäre und sagt, man weiß die Antwort nicht. Also das ist so ein bisschen schwierig einzuordnen. Also ehrlich sind wir, glaube ich, schon. Aber dadurch sind wir nicht unbedingt freundlich. Also wenn man ehrlich die Meinung sagt, ist das nicht unbedingt, kommt es nicht immer unbedingt freundlich beim Gegenüber an.
1: Ja gut, das ist dann wieder so Sache im Schwäbischen, sind wir wieder bei dem Thema, da wird es halt manchmal ein bisschen tauber ausgedrückt. Ob der andere das dann versteht oder akzeptiert oder ob er beleidigt ist, oder das ist dann seine Sache eigentlich.
0: Ja, da kommt schon auch.
1: Also wir sind schon manchmal daub.
0: Daub und einfach so ein bisschen grob.
1: Ja, klar.
0: Ne, so einfach auf der einen Seite grad raus. Und das, aber eigentlich ist mir dieses grad raus und daub dann manchmal auch lieber als hinterrum und verloge. Das
1: Hinterhältige, ja.
0: Also von daher lieber ehrlich und grob. Wobei jetzt so im Norden ist ja jetzt auch nicht so, dass die sehr super fein, also so Klischee. Wie gesagt, alles oberflächlich hier, klischeemäßig. Also wenn ihr jetzt an so einen Hamburger denkt, den empfinde ich jetzt auch als einfühlsam, freundlich, vorsichtig.
1: Der kann schon schnottrig sein.
0: Die sind ja auch so. Also, oder auch so Friesland und sowas, ja, die haben doch schon auch so ein bisschen was Schnottriges. Ja, ja.
1: Also das sind friesländische Schwaben.
0: Ja, ich find voll viele, sagt man so ein bisschen was Schnottriges zu, ne? Ah, Berliner ja. Doch auch.
1: Ah ja, die Berliner Schnauze.
0: Ja, eben.
1: Ja.
0: So jeder auf seine Art so ein bisschen. Aber witzigerweise, wenn man an sowas denkt, dann hat man auch automatisch so ein bisschen alte Leute vor sich, oder? Vorm inneren Auge.
1: Meistens, ja.
0: Man denkt da nicht unbedingt an jüngere Generationen, sondern nur an so Urgesteine. Also, es ändert sich ja auch ständig alles. Apropos, es ändert sich. Wir haben natürlich unsere Pause, wie versprochen, auch sinnvoll genutzt, um nochmal die Differenzierung von du und sie so ein bisschen rauszufinden. Und wir haben das schon richtig angedacht vorher.
1: Ja.
0: Also es war wirklich auch so ein bisschen schichtabhängig. Also die ja, im bürgerlichen und im adeligen Milieu, da war das Siezer wirklich extrem verbreitet. Da musste man die Eltern allein schon aus Respekt und eigentlich war es eine gewisse Erziehungsmaßnahme sogar, hat sich aber bis ins hohe Alter fortgezogen. Also man hat die auch im Erwachsenenalter weiter gesiezt.
1: Ja, ja, klar. Ja,
0: das
1: ja,
0: blieb die Frau Mutter. Stell dir mal vor, Frau Mutter.
1: Oh.
0: So totaler Kontrast, ne? Setz mal Goethe und seine Mutter hier neben uns hin.
1: Habe ich vorhin was gelesen, sagt die Mutter dann zu ihm, hol er mal die Brötchen.
0: Das wollte ich nämlich auch noch mit aufnehmen.
1: Und er sagt dann, ja, Frau Mutter.
0: Ja.
1: So, und jetzt übertragen wir das auf heute. Ja, Prost.
0: Lauf, Alte, lauf! Das Lustige an dem Sie mit den Eltern, finde ich aber, dass sich das auch wirklich erst schon zu deiner Zeit, also es hat sich während deiner Kindheit erst vollständig zurückentwickelt.
1: Mhm. Habe ich vorhin mit Entsetzen gelesen, ja.
0: Ist krass, oder?
1: Ja, ne?
0: Also
1: ja.
0: Du hast deine Eltern nie gesehen.
1: Nee.
0: Ne? Aber es gab zu deiner Kindheitszeit noch siezende Kinder.
1: Ja, muss ich mal vorstellen.
0: Ja, also das hat sich wohl erst so mit der 68er-Bewegung dann vollends eliminiert.
1: Ja.
0: Seitdem ist so endgültig, also es gibt bestimmt, vielleicht gibt es nur die eine oder andere Familie, die meint, dass dieses Ding treiben zu müssen, aber ist jetzt wirklich kein Standard mehr. Aber 68 ist natürlich schon Hausnummer, muss man überlegen. Das war einfach 14 Jahre vor mir.
1: Wahnsinn.
0: So lang ist das irgendwie gerne.
1: Und was ich auch noch gelesen habe vorhin in der Pause, ja, wir haben ja recherchiert, wie gesagt. Also die eine Sache, die du gerade erzählt hast, und die andere Sache, hier ein Tatsachebericht. In China werden die Eltern heute noch geschützt.
0: Ja.
1: Ja, und es ist ganz, ganz schwierig. Also es war hier von einer Kollegin, die hier in Deutschland wohnt. Und ihre Kinder sind in Deutschland geboren, mit denen können sie das gar nicht machen. Aber wenn sie in China ist, da eckt sie dann zum Teil so dermaßen an, weil sie ja das Deutsche praktisch schon in sich hat.
0: Und die Kinder haben das ja dann auch schon in sich.
1: Und ihre Mutter widersprochen hatte und nur mit viel Gebuckel und nochmal Entschuldigung und bitte Entschuldigung und tausendmal Entschuldigung war die Mutter dann irgendwann ein ganz kleines bisschen wieder zugänglich. Also die hat praktisch eine Todsünde begangen, indem sie ihre Mutter widersprochen hat oder irgendwas gesagt hat.
0: Ach so, sie ist Chinesin.
1: Ja.
0: Und hierher und
1: genau.
0: Lebt hier und die Mutter ist
1: genau,
0: nur...
1: Genau. Ui. Und da ist es scheinbar in China heute noch, dass die grundsätzlich immer sie sagen. Und die Eltern, und das finde ich ja auch ganz krass, die Eltern haben das Recht, sich grundsätzlich das ganze Leben in das Leben ihrer Kinder einzumischen.
0: Boah. Hättest du da Bock drauf?
1: Nee. Das wäre mir viel zu viel Arbeit.
0: Man ist doch eigentlich auch mal froh, wenn die irgendwas neu macht, oder?
1: Also das muss man sich jetzt auch mal geben. Also das hätte ich habe es nicht gewusst tatsächlich. Gut, ich habe mich auch noch nie dafür interessiert. Aber weil China ist ja jetzt auch kein Land, das sozusagen noch hinter Mond lebt, um Gottes Willen.
0: Ja, aber die sind kulturell ist das schon, also jetzt hinterher. Das will ich gar nicht sagen, nee. Aber es ist einfach so ganz anders. Es ist so weit weg von uns.
1: Ja, also.
0: Also ich denke das immer wieder, wenn man das so in irgendwelche Reportage oder so dann mal mitkriegt, wo man denkt so, echt jetzt? Wie geht denn sowas?
1: Das ist schon krass.
0: Ja, so dieses, also ich, wie gesagt, ich finde ja allein so diese übertriebene komische Freundlichkeit und diese...
1: Ja, genau.
0: Also diese Alltagszeremonie und sowas, wo ich denke so, boah, das wäre mir zu stressig. Also wir haben ja schon auch bestimmte Sache, die man einfach gesellschaftlich so einhält und man macht die halt, weil das die Gesellschaft irgendwie so verlangt, in Anführungszeichen. Aber die verlangt das halt bei uns nur in Anführungszeichen.
1: Richtig.
0: Ne?
1: Richtig.
0: Wenn du das Ed machst, dann kommst du ja jetzt gleich in den Knast. Da drüber fühlt sich das irgendwie dann eher so an. Ja. Und die dritte Version hier mit Gesieze und Geduze, finde ich ja nur das Geerze. Also diese dritte Person, das finde ich ja eigentlich die krasseste Form von allem. Das war ja dann so im 16. Jahrhundert. Also jetzt nicht in China bloß,
1: ja, das
0: sondern
1: war
0: so allgemein. Ne? Also man kennt es so aus Filme oder aus irgendwelche Gags oder so. Aber stell dir mal vor, du müsstest so kompliziert reden. Oder ist es wirklich einfacher, wie mir jetzt redet?
1: Keine Ahnung. Aber die Frage, das war das mit dem ihr, mit dieser dritten Person.
0: Ja, das. Und dann hat man sich selber, oder nee, man hat ja denjenigen auch in der dritten Person angesprochen.
1: Ja, ja, richtig.
0: Also wenn ich will, dass du mir Wasser holst, dann sie gehe mir ein Wasser holen. Ne? Also Fakt ist, man hat natürlich wesentlich mehr den Imperativ verwendet. der heute ja irgendwie ziemlich ausgeschoben ist. Aber wer kam denn auf die Idee? Und ich finde es total faszinierend, dass man immer wieder, also normalerweise schimpft man dann immer auf die Jugend. Die Jugend macht unsere Sprache kaputt. Also ich glaube, deine Jugend hat die Sprache schon kaputt gemacht.
1: Meine Jugend?
0: Deine Jugend war furchtbar.
1: Ja, also.
0: Und meine Jugend hat dann vollends alles zerstört. Dann kam die Jugend von heute und die, also die macht ja kaputt, was schon gar nicht mehr da war. Trotzdem ist nur irgendwie, also unsere Gesellschaft überlebt immer noch. Ja, ich würde damit sagen, die Jugend ist immer an allem schuld. Ne? Ja, klar, also Sprache und Jugend ist ja so ein Dauerthema seit wahrscheinlich Jahrhunderten, wenn ich mir das so angucke. Und dann, also allgemein die Gesellschaft verändert die Sprache, ob es jetzt die Jugend ist oder nicht. Die Sprache verändert die Gesellschaft die Sprache, wer auch immer wen, mir egal. Es verändert sich ja auf jeden Fall jedes Jahr aufs Neue, irgendwie so ein Stückle. Und wenn du dann Jahrzehnte und Jahrhunderte anguckst, dann siehst du eben solche Sachen wie vor 70 Jahre, wurde das Sie für die Eltern erst abgeschafft und im 16. Jahrhundert wurde das Er erst, die dritte Person erst irgendwie nur abgeschafft, wo ich dann denke so, ja, dann ist doch auch okay, wenn wir heute noch irgendwas abschaffen. Also abschaffe, es ist ja nie ein aktives Abschaffe. In der Sprache wird ja ganz, ganz selten irgendwas offiziell festgelegt. Es geht immer über ein paar Jahre, Jahrzehnte und dann verändert sich das und irgendwann benutzt es keiner mehr. Das ist ja so wie, selbst bei der Rechtschreibreform haben wir ja nicht reformiert. Wir haben es mal versucht, haben wir festgestellt, funktioniert nicht, dann haben wir einfach alle Schreibweise gelten lassen und seither schreibt jeder, wie er will. Aber
1: und ich weiß nicht, wie es geht.
0: Wir haben, glaube ich, nur 5 andere Rechtschreibreformen dahinter gesetzt. Also bei mir war die große in der Schule. Ich habe die ganz, ganz große Rechtschreibreform mitgemacht. Und danach kamen aber, glaube ich, nur ein paar, die habe ich schon gar nicht mehr so ganz registriert. Und heute ist alles dahin. Also das, was ich davor gelernt habe, gilt nicht mehr. Und das, was ich danach gelernt habe, auch nicht mehr. Schreibt trotzdem.
1: Also ich bin immer froh, wenn es einigermaßen gescheit aussieht, das Geschriebene.
0: Das ist bekanntlicherweise ja Ansichtssache.
1: Ja, genau.
0: ja, und da hat man es mal versucht, wobei das ja nicht die Sprache ist, das ist ja die Schrift.
1: Richtig.
0: Ja, und die Sprache kann man ja so nicht richtig regulieren. Die reguliert sich irgendwie selber.
1: Ja, aber das sind auch...
0: Die entwickelt sich halt einfach.
1: Genau, richtig.
0: Ja, gut, heute entwickelt die sich zusätzlich wahnsinnig viel über Medien, egal welche Art. Mhm. Also ich meine, das hat dann vor x Jahren schon angefangen mit allgemeinen Medien überhaupt und in der Zwischenzeit schimpft sich ja alles Medium, was mehr als 3 Zuschauer hat. Von daher geht es halt dahingehend wahrscheinlich auch nochmal alles ein bisschen schneller. Die können halt viel, viel formen und leiten. Ob sie das absichtlich macht, weiß man manchmal jetzt so ganz genau. Mein Lieblingsbeispiel ist immer das kleine Wörtchen geil.
1: Wo ist das denn
0: gut? Das ist mein absolutes Lieblingsbeispiel, weil das ist einfach, ich bin mir fast sicher, dass es in Deutschland nicht so salonfähig wäre, heutzutage geil zu sagen, wenn Mediamarkt damals diese Werbung entfahren hätte.
1: Mhm. Die Werbung hat mir am Anfang dermaßen entsetzt.
0: Ja, ich habe die damals auch dermaßen entsetzt, als ich geil gesagt habe.
1: Ja klar, aber das war ja dann, das du mit dem Mediamarkt war ja später.
0: Ja, erst kam ich, dann hat es geheißen, das sagt man nicht, dann habe ich es nicht gesagt, dann kam auf einmal Mediamarkt daher und ein paar Jahre später sagt sie es. Ja, toll. Hätte ich auch mal hinstehen sollen und sagen, sagt es nicht.
1: Da war die ganze Erziehung ausgehebelt.
0: Ja, aber ich glaube wirklich, dass da diese Werbekampagne sehr, sehr viel dazu getan hat.
1: Ja.
0: Diese Geiz ist geil Kampagne.
1: Auf jeden Fall.
0: Weil das dadurch auf einmal so in aller Munde war. Mhm. Erst natürlich negativ. Die Leute haben sich wahnsinnig drüber aufgeregt. Mhm. Die haben die Werbung aber ewig lang durchgezogen. Und irgendwann hat dieses Wort jegliche Scham verloren.
1: Ja, und dann war es fast irgendwann Kult, dieser Ausdruck.
0: Kurz war es dann kultig und jetzt ist es absolut Standard.
1: Ja.
0: Standard. Ja. Es ist cool war damals auch noch komisch. Ich glaube, komisch war auch mal ein Wort, das vielleicht komisch war. Ich weiß es nicht. So, ich finde es sehr, sehr, sehr, sehr faszinierend, wie sich sowas von
1: entwickelt.
0: Abartigem, oh mein Gott, das darfst du nicht sagen, Wort entwickelt zu, ja, das ist jetzt halt so, das benutzen wir jetzt halt auch.
1: Ja,
0: also es denkt keiner drüber nach, es gehört dazu.
1: Ja, es wird ganz normal benutzt, so in dem Sinn.
0: Ja. Also ich schreibe geil immer noch nicht in meinen Geschäftsbrief, aber...
1: Nein, aber die ganz normale Unterhaltung oder was auch immer. Und ich denke, inzwischen denkt auch kein Mensch mehr dran, was es tatsächlich heißt.
0: Also nee, in der Zwischenzeit es verliere zu viele Worte ihren Ursprung, weil sie irgendwie anderweitig benutzt worden.
1: Ja, und dann erfindet jetzt immer wieder bei der Jugend, dann wird ja, glaube ich, jedes Jahr das Jugendwort des Jahres gesucht oder was auch immer. Nee,
0: das wird nicht kreiert. Das wird aufgegriffen anscheinend in der Jugend und dann wird es gewählt.
1: Ja, oder so.
0: Das Geile ist halt, dass das gewählt wird von Leuten, die Worte nie verwenden würden.
1: Ich verstehe sie oft auch gar nicht mehr.
0: Nee, kannst ja auch nicht. Das Witzige ist aber auch, dass viele von diesen, es gibt ja dann immer so Top 10 oder Top 20, da irgendwie, ich hab auch so das Gefühl, manche saugen sie sich da auch fast aus den Fingern und eigentlich benutzt die Jugendliche das auch nicht so ausgiebig, wie das dann manchmal dargestellt wird.
1: Okay.
0: Also,
1: bin ich ja beruhigt.
0: Ja, ich weiß nicht.
1: Das ist ja schon so die Verrohung der Sprache irgendwo. Weißt, ja,
0: was heißt Verrohung? Das ist Kreativität.
1: Ah ja, so kann man es auch sagen.
0: Ja, aber was willst du denn machen? Also,
1: ja, nix.
0: Ich meine, halt also gerade diese Jugendsache sind ja ganz oft Worte, die aus einer anderen Sprache zu uns rüber schwappert.
1: Das auch, ja.
0: Die entweder eingedeutscht worden oder so. Wir haben das mit dem Englischen zelebriert.
1: Hm.
0: Weil bei uns halt Englisch irgendwie interessant war. Deswegen gibt es Worte wie cool oder wie auch immer.
1: Straight,
0: strange, weird. Strange, weird genau. Ist im Moment gerade noch, ja, das flacht schon wieder ab. Aber es gibt immer wieder so Begriffe, die sich dann irgendwie auf einmal etablieren. Also nicht nur im Geschäftlichen, wo es irgendwie Sinn macht oder wo es irgendwie ursprünglich herkam, sondern auch so im alltäglichen Sprachgebrauch. Und da ist mir übrigens mal zu dem Thema eingefallen. Man hat da immer geschimpft auf dieses Denglisch und sowas, dass man Worte so einfach, statt sie zu übersetzen, einfach als Originalwort verwendet oder so halb Deutsch, halb Englisch draus macht oder irgendwie sowas. Genau. Und dann ist mir irgendwann mal gekommen, und da wären wir jetzt schließe ich den Kreis. Boah, manchmal kriege ich es dann doch nur hin, um wieder auf Baden-Württemberg zurückzukommen. Die ursprüngliche Fragestellung von Janni. Gerade in Baden-Württemberg haben wir wahnsinnig viele sehr, sehr gut etablierte, eingedeutschte französische Begriffe.
1: Genau, ganz viele.
0: Ja, wahnsinnig viele. Also bei uns gibt es ein Trottoir.
1: Ein Portemonnaie,
0: Fisimadänzler. keine Ahnung, es gibt deutschlandweit relativ, es gibt einige Begriffe, aber die man aus dem Französischen genommen hat oder angelehnt hat, aber im Schwäbischen gibt es auch viele.
1: Aus so Gerichte, also zum Essen Gerichte und sowas, das ist, wie heißt denn das? Haché und alles mögliche, also auch ganz ein paar Sachen, wo im Schwäbischen, was?
0: Ein Buffet,
1: genau.
0: Also das Buffet, also die Buffet, also der nicht Schrank. Das Schrankbuffet.
1: Genau.
0: Weiß nicht, ob man so Sache, ob das, Okay, also Buffet sicher in Deutsch, aber sicher nicht in ganz Deutschland verbreitet. Aber so Sache, also hier finde ich, glaube so Trottoir und Portemonnaie, sagt man das sonst auch? Doch, Portemonnaie ist glaube auch schon wieder Deutsch. Aber egal, ob es im Schwäbischen oder im Deutschen verwendet wird, es sind ursprünglich französische Worte. Und wo kommt's her? Wir haben zu viel Franzosen um uns rumgehört in Kriegs- und Nachkriegszeiten und Besatzungszeiten und Aufbauzeiten. Was ja. Weiß ich, rund um den Krieg. Und daher kommt es. Man hat die Worte aufgeschnappt. Man fand sie. Also, es ist nicht so, dass es hier in der Region vor der Besatzung mit den Franzosen keine Gehwege gab. Die haben die nicht erfunden. Mir hätte da eigenes Wort dafür gehabt. Aber man fand Trottoir wahrscheinlich einfach schöner.
1: Und vor allem so schön kompliziert zum Schreiben.
0: Naja, und genau, aber da kommt uns ja mal wieder der Duden zu Hilfe und irgendwelche Rechtschreibreformen. Ich glaube, inzwischen darf man schreiben, wie man spricht, oder?
1: Ich glaube, ja.
0: Ich finde es ganz, ganz schrecklich.
1: Du, das Bild, das ist furchtbar. Furchtbar ist das Bild, furchtbar.
0: Das sind so Sachen, die machen mich fertig.
1: Ja.
0: Ne? Also wenn ich so eingefranst, der Friseur.
1: Friseur, wollte ich gerade sagen, ja.
0: Ja, Mademoiselle.
1: Haha, ja.
0: Au. Sag nur das woanders auch. Bei uns, früher war das so Mademoiselle. Das war so, wenn du kleine Mädchen aufziehen wolltest und irgendwie so ein bisschen schelten. Ne? Nicht schimpfen, sondern so. Ah, ja, so Schelte. So. Mademoiselle, so nett. Ne? Das ist einfach für alle, die es jetzt nicht verstanden haben: Mademoiselle, schlecht ausgesprochen. Und Mademoiselle heißt eigentlich übersetzt Fräulein, sagt man also auch nicht mehr. So. Also, brauche das euch auch geil, ihr Schakwöhn.
1: Gott sei Dank sagt man das nicht mehr.
0: Fräulein. Wobei, Mademoiselle, Entschuldigung.
1: Ja,
0: was für ein schönes Wort.
1: Natürlich.
0: Das ist ja.
1: Ja. Ach,
0: Französisch ist schon schön.
1: Ja. Das stimmt.
0: Oh, echt. Anni schreibt nochmal, spannendes Thema. Neulich auf zwei junge Mädels getroffen, circa 17, 18 Jahre. Die Gespräche der beiden, schon ein bisschen interessant. Jedes zweite Wort war Digga.
1: Ach du liebe Zeit. Oh ja.
0: Ja.
1: Vor 2, 3, 4, 5 Jahren hat man Alter dauernd gesagt, oder?
0: Ja, und auch das hat sich in den Erwachsenenbereich übernommen. Nicht in deiner Generation, aber in meiner Generation.
1: Echt?
0: Ist Alter was Normales.
1: Oh.
0: Ja. Also wir haben es anfangs.
1: Oh, wie furchtbar.
0: Ja, das ist, aber ich glaube, da geht es mir wie dir mit dem Geil. Weil ich habe anfangs die Jugend, also ich meine, ich habe ja selber keine Kinder, deswegen habe ich natürlich diese direkte Verobung von Kindern zu Eltern. Aber man kriegt ja trotzdem mit, dass Jugendliche sprechen, wie Anni jetzt zum Beispiel auch. Und da fand ich das halt immer super nervig mit diesem Alter und, ja, und was weiß ich. Und man hat die dann eher so ein bisschen verarscht. Ne? Also man hat dann, okay, wenn man so diesen Slang nachmachen wollte oder halt irgendwie so, hat man das so als Verarsche mit Ebo, so Alter. Ne? Ja, und in der Zwischenzeit benutzt man es halt teilweise auch. Also ich eigentlich nicht.
1: Also ich habe es noch nie von dir gehört.
0: Nee, ich habe es nicht in meinem Standardsprachgebrauch. Aber ich benutze es als Element manchmal. Das schon. Und es gibt aber einige in meinem Umfeld, die das im Sprachgebrauch haben.
1: Ich bin entsetzt.
0: Ja, aber das ist, weil es manchmal, erst bist du entsetzt drüber und dann normalisiert sich
1: ja,
0: das.
1: Ja, klar, sicher.
0: Wenn du das oft genug hörst.
1: Ja, dann ist normal.
0: Ja.
1: Ja.
0: Ne? So ist es.
1: Ja.
0: Deswegen sagst du geil. Hast du oft genug gehört von mir.
1: Ja. Inzwischen sag es, ja.
0: Ja, siehst du? Ich würde sagen, wir machen noch ein bisschen geile Musik.
1: Ja.
0: Und dann könnt ihr eigentlich auch schon die Zahnbürste vorbereiten. Mhm. Wir haben wahnsinnig viel heute gelabert.
1: Ja.
0: Oh mein Gott.
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1: Jetzt hat sie ihren Einsatz verpasst.
2: Das liegt so weit weg, Schober gerade.
1: Da hat man schon extra einen Jingle.
2: In unerreichbare Fänge hier.
1: Achso, weil ich das Mikro gerade zur Seite geschoben habe. Ja, ich muss gerade lustige Katzenvideos zeigen. Die haben Vorrang.
2: Ja, natürlich. Logisch.
1: Ja, sei mal froh, dass ich es wieder beenden konnte.
2: Auch wieder, ja.
1: Und die Sendung noch fertig machen kann. Und nicht, weil so Katzenvideos sind ja, ne, wenn du da einmal drin bist.
2: Ja, das ist...
1: Tja, endlos schleife.
2: Kommst nicht mehr raus.
1: Das Lustige ist bloß, wenn du mal wirklich sagst, so, oh, ich hätte jetzt Bock auf lustige Katzenvideos, dann findest du keine lustige. Mhm. Dann findest du immer nur solche, wo du alle schon gesehen hast. Mhm. Ich denke so, hä, wie geht denn das eigentlich? Ja, dann muss ich halt die von meinen eigenen Katzen angucken oder ich gucke meine Katzen an.
2: Oder so.
1: Ja, das geht auch.
2: Habe ich auch lustig gemacht.
1: Ja, ich habe ein Bild zeigt von Oxy, die einfach einen Schleier trägt, weil sie irgendwo durch Spinnerwetter gelaufen ist und das ganze Gesicht voll Spinnernetz inklusive darin festhängende Blätter hat. Ich weiß nicht, irgendwie hat sie da, glaube ich, beim Nachbar unter der Terrasse sauber gemacht.
2: Na, ich sage immer,
1: ich kann da unter deine Diele die durchlaufen. Ja, das ist voll gut. Ist da wenigstens auch mal sauber.
2: Du brauchst keinen Staubwedel mehr und keinen Mob. Schickst du einfach die Katze durch.
1: Ja, das ist so ein bisschen das Problem. Boah, da fällt mir gerade, herrlich.
2: Jetzt kommt.
1: Gestern hat sie mal wieder Maus gefangen.
2: Ah.
1: Man muss ja dazu sagen, für alle, die es noch nicht wissen, Oxy ist meine schwarze Katze und die ist extrem klein. Also die ist für eine ausgewachsene Katze, sieht die immer aus wie so eine Teenager-Katze von der Größe. Mhm. Ne? Sehr klein und die hat auch relativ kurze Beine irgendwie. Ich finde, die sieht immer so ein bisschen ganz niedlich aus. Ja, aber die fängt die größten Mäuse. Gestern hatte sie eine Riesenmaus, die war einfach größer als ihr Kopf.
2: Was?
1: Ja, also nicht dicker, aber länger. Also die war so.
2: Aber es war eine Ratte.
1: Das war einfach so. Nein, es war noch keine Ratte. Aha. Aber sah so aus, sie hatte ja auch einen riesen Rattenschwanz. Ich glaube, es war eine Raus.
2: Ah.
1: Ich weiß es nicht. Ich fand es auch nicht so doll. Auf jeden Fall hat sie die gefangen und die konnte es nicht mehr verhindern, dass sie damit in die Wohnung ist. Dann ist sie da in der Wohnung drin rum und irgendwie war die, glaube ich, auch ziemlich schwer. Sie musste sie auf jeden Fall ab und zu mal ablegen. Und irgendwann ist die Maus ausgebüxt. Und wir haben wirklich, ich habe eigentlich gedacht, ich habe unter in der Wohnung keine Stelle, wo sie sich so richtig fies verstecken kann, wo nicht auch die Katze hinkommt. Mhm. Doch. Weil, Lifehack, unter jeder Küche ist diese Blende. Und es gibt mindestens eine Stelle auch in eurer Küche, wo die Blende nicht dicht ist. Also für Käfer ist die nirgends dicht und anderes Getier. Aber auch für Mäuse und teilweise sogar mal für Katzen. Also bei uns ist rechts von der Spülmaschine ist eine Lücke, wo die Maus dann einfach über die Blende drüber konnte und hintere. Also musste man erstmal die komplette Küche auseinanderbauen da unten, also diese Leiste da wegmachen. Mhm. Und die ist aber so millimetergenau eingepasst, weil die Wand ja schräg ist. Mhm. Ne? Man steht da so richtig, war richtig fies. Also man hätte meinen können, die ist hinzementiert, bis mir die dann weg hatte. Dann haben wir die Maus dahinter gesucht und dann wollte die natürlich nicht raus. Nicht um alles wollte die Maus raus. Oxy war in der Zwischenzeit draußen, hat die nächste gejagt. Keine Ahnung, eigentlich habe ich sie gefangen gehabt und wollte sie da drunter schicken, dass sie rausholt, aber die hatte keinen Bock. Natürlich nicht.
2: Da haben die keinen Bock mehr. Die bringen sie rein, spielen, jagen ein bisschen und dann tschüss.
1: Genau. Ich habe ja jetzt nicht mal Angst vor diese Mäuse. Ich fand die sehr, sehr niedlich. Ich wollte sie in den Käfig stecken.
2: Wow.
1: Ich hab zu Oxy gesagt, entweder du trägst sie jetzt wieder raus und frischst sie oder sie bleibt hier, dann kriegt sie aber euer Futter.
2: Und?
1: Ja,
2: was sagt Oxy?
1: Also hat sie relativ wenig interessiert. Oh. Und dann saß die aber dahinter und ich hatte halt keinen Bock, dass die unter der Küche bleibt. Mhm. Na, du kannst es nachvollziehen. Mhm. Also haben wir versucht, die da rauszuholen mit Meterstab und wie auch immer. Jetzt ist ja natürlich da die blöde Spülmaschine und da nur ein Schlauch und da das. Und dann kann die sich da ja überall verstecken und die sind ja so schnell.
2: Mhm.
1: Ja, und nachdem Manu dann da irgendwie 10 Minuten unter dieser Küchenzeile lag, so halb, mit diesem Ding da rumgefuchtelt hat, denke ich so, was macht er denn jetzt? Froscht er da unter rum, tut, macht, denkst, hä, soll der gucken, dass die da rauskommt, das soll der nicht rumspielen. Auf einmal siehst du ihn mit mittelmäßig entsetztem Gesicht, springt er auf, streckt die Hand vor sich aus, läuft zur Balkontür raus und schmeißt die Maus in den Garten.
2: Ach du liebe Zeit.
1: Jetzt hat er die einfach dann dahinter mit der Hand eingefangen.
2: Oh.
1: Und hat die raustragen. Und war aber selber, also er hat nachher gesagt, er war bis zu dem Moment, wo er sie wirklich in der Hand hatte, nicht sicher, ob er das jetzt wirklich macht. Weil, also wir haben beide keine Angst vor Mäuse, ne? Aber jetzt so wirklich so eine Maus anfasse ja, und ja, alles ja. Ist dann schon irgendwie dann auch nochmal was anderes. Und er hat sie dann echt packt und lebendig nach draußen verfrachtet.
2: Na komm, hat sie ja wieder.
1: Und bisher hat sie ihn auch nicht. Und so ein paar Minuten später guckte mir an und sagt, jetzt habe ich auch mal eine Maus gefangen.
2: aber ich hab's Gott sei Dank in den Maul ausgesagt.
1: Das habe ich ihm dann auch gesagt. Also die Geschichte, der nachher nämlich der Oxy nochmal erzählt hat, ganz stolz. Oxy, ich habe vorher auch eine Maus gefangen. Habe ich dann auch zu ihm gesagt, so, ja, aber du hast sie nicht im Maul rumtragen.
2: Oh wei, oh wei, oh wei.
1: Ja.
2: Ach, ist das gut.
1: Ja, da war, aber das, es war, also danach war er ein bisschen stolz, glaub. Aber du hast wirklich so, der ekelt sich ja auch vor wenig, ne? Aber es war schon so eine Situation, so, ich weiß jetzt gerade nicht, was ich hier mache, aber. Ne? Also jetzt super angewidert, aber ja, du weißt ja wirklich auch nicht, ob die Viecher dann beißen ja, oder klar, sowas. Und so gesund ist so ein Mäusebiss ja dann auch nicht.
2: Absolut.
1: Ne? Du musst ja eigentlich dann auch zum Arzt, ja. Weil Tetanus, Tollwut, was weiß ich, was die Viecher alles irgendwie ja. Sonstiges übertraget. Ne? Deswegen ist ja so ein Zusatzgrund, warum man sie dann nicht in der Wohnung haben will, auch wenn sie süß aussehen.
2: Ja gut, also unsere Geschichte erzähle ich jetzt nicht, die dauert
1: so lange. Nee, die ist auch gar nicht ganz so lustig.
2: Nein.
1: Ehrlich gesagt. Die Anni schreibt nochmal, lacht sich tot hier, so gut. Wie schnell waren 3 Stunden Pudding mit Ohren um? Die heutige Sendung, in der sich das Thema aus einer Frage heraus selbst ergeben hat, hat mir super gefallen und dass Frau Öhrchen dabei war, gerne nächste Woche wieder.
2: Oh.
1: Tja. Mal gucken, wir überlegen uns das noch und würden euch dann Bescheid geben. Aber jetzt müssen wir erstmal Zähne putzen.
2: Ja. Vor allem, wenn man so viele Mäuse gefressen hat.
1: Ihr esst höchstens weiße Mäuse.
2: Ja, da muss man auch Zähne putzen.
1: Ja, okay, aber die kann ich im Maul rumtragen, weißt
2: du? Das stimmt, ja.
1: Aber die, wenn da zu viel davon ist, muss ich nachher auch zum Arzt.
2: Aber die schmeißt du den Garten raus.
1: Nö.
2: Siehst
1: du? Nee. Das Lustige ist, die kam heute mit einer Maus daher, die war wieder so riesig. Und dann haben wir uns überlegt, ob das wohl die Angenagte von gestern war. Ja, weil also die hat noch gelebt, die hat auch nicht blutet oder so. Die war nur, ne, aber also gut ging es der garantiert nimmer. Die hatte ja mehrere Schleudertrauma von Oxy und von Manu.
2: Ich hab das Bild im Kopf.
1: Die saß auch nachher einfach 5 Minuten auf dem Rasen so.
2: Ganz benommen wahrscheinlich.
1: Ja, voll. Und gleichzeitig fuhr aber der Mähroboter. Und ich hab bloß immer gedacht so, hau ab, bevor der Roboter kommt.
2: Oh, das wäre ja ein Gemetzel dazu.
1: Ja, also ich hab das dann beobachtet und hab gedacht so, nee, wenn der in ihre Richtung fährt, dann muss ich sie da wegscheuchen, weil das will ich auch nicht. Weißt du, da hat die arme Maus, hat dann Oxy und Manu überlebt und wird dann vom Mähroboter zermetzelt.
2: Vor allem ist schon eine Samurai hinterher.
1: Ja, das hat dann auch so ein bisschen was. Kennst du Final Destination, die Horrorfilme? Wahrscheinlich nicht. Die sind, im Endeffekt geht es darum, dass dein Tod vorherbestimmt ist. Wenn du sterben sollst, dann sollst du sterben. Egal, auch wenn du weißt, dass du sterben sollst und du willst es verhindern. Also, keine Ahnung, du solltest theoretisch beim Autounfall sterben.
2: Ja.
1: Dann verhindert jemand diesen Autounfall. Ja. Dann fliegt halt das Flugzeug auf die runter.
2: Aha,
1: ja. Ne? Also, wenn du sterben sollst, staubst.
2: Ja.
1: Irgendwas Blödes passiert. So wäre es der Maus dann gegangen.
2: Mhm.
1: Ne? So. Mhm. Bin der Katze entgangen, hab den Mensch überlebt, wurde vom Roboter getötet. Aber so weit kam es ja nicht.
2: Also sie hat sich vorher vom Acker gemacht.
1: Ja, vielleicht ist sie dann halt heute draufgegangen.
2: Ach
1: ja. Warum haben wir denn der nette Sendung jetzt so ein trauriges Ende bereitet?
2: Sie lebt doch noch, habe ich gesagt.
1: Ja, ich sage, aber heute starb ja eine.
2: Ach, die heutige starb?
1: Ja, die heute war tot.
2: Ach so.
1: Die war nicht unter der Küche, aber die ist tot.
2: Na gut, aber das ist eine Katze, die Oxy. Das ist ein Raubtier.
1: Habe ich schon erwähnt, dass sie kein einziger Zahn mehr hat? Das finde ich das Kurioseste da drin.
2: Ja, das muss man sich mal gelber, gell?
1: Die klemmt die einfach.
2: Ja, aber früher, aber jetzt kommen wir nochmal auf früher zurück, also nicht mehr mit du und sie und er und ihr und sonstiges, aber früher war es ja auch so, dass viele Leute gar keine Zähne oder kaum noch Zähne im Mund gehabt haben. Die haben aber alles gleich gekriegt.
1: Ja, die war bloß halb so alt wie mir.
2: Wenn sie auf die Biele rumbissen haben.
1: Auf wem haben sie rumbissen?
2: Auf die Biele, haben sie doch immer gesagt im Schwäbischen.
1: Biele?
2: Das Zahnfleisch, oder?
1: Also auf dem Kiefer. Mit dem überwachsenen Zahnfleisch. Hm. Ja. Das machen Babys doch auch.
2: Ja.
1: Ja? Oder Kinder, die Zähne verlieren. Kann so schlimm mit sein.
2: Ich meine ja bloß. Also ich hätte schon gerne meine Zähne weiterhin.
3: Ich will.
2: Weißt, im Alter sieht es auch so komisch aus.
1: Ja, da fällt halt alles zusammen. Ja, bei Kindern sieht es niedlich aus, wenn sie Zahnlücke haben. Und bei alten Leuten sieht das irgendwie gaga aus. Ja. Man wird halt schöner.
2: Nee.
1: Die wenigste. So, aber wir gönnen uns jetzt mal unseren Schönheitsschlaf. Vielleicht hilft's. Man weiß es nicht so ganz genau. Guck gerade mal noch, Dominik sagt Tschüss.
2: Tschüss.
1: Das ist schön. Er hat uns begrüßt mit Hallo, er sagt Tschüss mit Tschüss. Sehr pünktlich beides. Ich finde das sehr vorbildlich. Wissen wir wenigstens, dass er dabei war.
2: Mhm, richtig.
1: Ja. Wäre schön, wenn das alle machen würdet, oder?
2: Vielleicht hat er auch bloß Uhr gestellt.
1: Ach so.
2: Also wir wollen mir jetzt nichts unterstellen, aber...
1: Das könnte natürlich auch sein, dass er einfach bloß sich der Timer gestellt hat.
2: Genau.
1: Oder so automatisierte Anruf, Nachrichten verschickt.
2: Wer weiß. Wer ja, weiß.
1: Nein, natürlich
2: weiß.
1: Nicht. Ihr seid alles treue Zuhörer, da glauben wir ganz doll dran. So, wir wünschen euch einen wunderschönen Restabend, eine wunderschöne gute Nacht, eine schöne Woche und bis bald.
2: Und tschüss.
1: Gutes Nächtle.
2: Gute Nacht.

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